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11: Ich bin Florian Klaus. Nach der Landtagswahl in Sachsen-Anhalt will das BSW mit der AfD über eine mögliche Zusammenarbeit sprechen. Der Landesvorstand habe beschlossen, seiner Linie treu zu bleiben und mit allen Parteien das Gespräch zu suchen, sagte ein Sprecher. Die anderen Parteien im neuen Landtag hatten Gespräche mit der AfD abgelehnt. Achtung, um 11 Uhr vormittags wird es heute in Deutschland laut. Beim bundesweiten Warntag werden wieder die Alarmsysteme für den Kriegs- und Katastrophenfall getestet. Das heißt, die Handys werden sich lautstark melden und Sirenen losgehen. Eine Dreiviertelstunde später soll dann die Entwarnung folgen. Der Warntag findet einmal im Jahr statt. Ungünstiger könnte der Zeitpunkt für die SPD wohl kaum sein. 1,5 Wochen vor der Wahl in Berlin hat die Staatsanwaltschaft Hannover Ermittlungen gegen Spitzenkandidat Krach aufgenommen. Er wies es als haltlos zurück, dass er sich bei einer Auftragsvergabe im Zusammenhang mit einem Krankenhaus beeinflussen habe lassen. Es habe eine Spende gegeben, die aber innerhalb von 24 Stunden zurücküberwiesen worden sei. Den Zeitpunkt der Ermittlungen nannte er sehr ungewöhnlich. Auf der Schlossinsel Grillenburg im Tharandter Wald ist der Startschuss für den Umbau des alten Jagdschlosses gefallen. In den kommenden Jahren baut die TU Dresden das Schloss zu einem modernen Wissenschafts- und Tagungszentrum um. TU-Rektorin Ursula Staudinger.
12: Es ist uns gelungen, mithilfe des Ministerpräsidenten und auch der Unterstützung des Bundes hier die Mittel zu akquirieren, dass das umgebaut werden kann für Wissenschaft und Innovation, in das Herz Sachsens zu bringen, um dort für die Produktivität und die Innovationskraft unseres Freistaates weiter zu sorgen.
11: An den Gesamtkosten von rund 42 Millionen Euro beteiligen sich sowohl Bund als auch der Freistaat Sachsen. Ab 2029 könnten bereits erste Tagungen stattfinden. Bisher hat die Champions League für die deutschen Fußballteams gut angefangen. Nach Dortmund hat auch Stuttgart im ersten Spiel einen Sieg einfahren können. 3:1 der Endstand gegen das norwegische Team Viking Stavanger. VfB-Trainer Sebastian Hoeneß sagte danach bei DAZN zum Sieg.
13: Ich denke, er war verdient. Trotzdem haben wir schon die ein oder andere Phase gehabt. Nach der Halbzeit.

0: Aber auch in der ersten Halbzeit ein, zwei, ja, da würde ich nicht von Phasen sprechen, sondern Situationen, wo wir nicht so gut aussahen.
1: Heute Abend sind die beiden verbleibenden Bundesligisten dran. Der FC Bayern spielt gegen Bodø/Glimt und Leipzig ist in Como in Italien zu Gast.
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3: Es klart mehr und mehr auf, Temperaturen so im Schnitt zwischen 11 und 9 Grad. Der Donnerstag kommt recht freundlich daher, trocken bei Spitzentemperaturen so um die 18, 19 Grad. Und am Freitag sieht es ähnlich aus, dann auch wieder ein bisschen wärmer.
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10: Ich bin Florian Klaus. Heute Vormittag gibt es wieder einen deutschlandweiten Probealarm. Dabei soll getestet werden, ob Handys, Apps und Sirenen wie vorgesehen funktionieren. Jan-Henne Reitze berichtet.
11: Selbst ohne eine Warn-App und auch wenn das Smartphone auf stumm geschaltet ist, ertönt ein schriller Ton, sobald der Alarm ausgelöst wird und alles funktioniert. Neu ist beim Warntag diesmal, dass über Cell Broadcasting auch eine Endwarnung gesendet werden soll. Über dieses System können alle eingeschalteten und halbwegs modernen Handys erreicht werden, wenn nötig auch nur in bestimmten Funkzellen.
10: Die E-Autos werden besser, Benzin und Diesel teurer. Das Interesse an E-Autos nimmt in Deutschland zu. Mehr als ein Viertel der Menschen haben in einer Umfrage gesagt, dass sie als nächstes Auto ein Elektrofahrzeug wollen. Die Gründe für die Kaufentscheidung sind vor allem finanziell. Niedrigere Betriebskosten und ein besseres Preis-Leistungs-Verhältnis stehen noch vor Umweltaspekten. Nach dem Wahlsieg der AfD in Sachsen-Anhalt ist die Debatte über ein AfD-Verbotsverfahren wieder größer geworden. Kanzler Merz ist weiterhin skeptisch, wie er auf Nachfrage gesagt hat. Es gebe eine hohe Hürde und er glaube auch nicht, dass ein Verbot das Problem lösen würde. Im Bundestag hatte Merz die AfD gestern attackiert. Er warf der Partei mit Blick auf den von ihr verwendeten Begriff Remigration vor, ethnische Säuberung betreiben zu wollen. In der Nähe von Dülen, südöstlich von Leipzig, haben Archäologen eine uralte Grabanlage entdeckt. Mehr von Frank Selig.
12: Ja, die etwa 20 mal 25 Meter große, trapezförmige Anlage mit 7 Gruben stammt den Forschern zufolge aus der Steinzeit. Sie ist weit über 5000 Jahre alt, datiert wird sie auf 3800 bis 3400 vor Christus. Zugeordnet wird die Grabanlage der sogenannten Baalberger Kultur, die damals in der Region bis nach Böhmen und Mecklenburg verbreitet war. Zu den Ausgrabungen kam es, weil in dem Gebiet zwischen Leuna und Kulkwitz eine neue Fernwärme- und Wasserleitung verlegt werden soll.
10: Die deutschen Fußball-Bundesligisten schlagen sich in der Champions League bisher gut.

0: Nach Dortmund hat auch Stuttgart gewonnen. Mit 3:1 hat der VfB den norwegischen Meister Viking Stavanger geschlagen. Heute Abend sind die beiden verbleibenden deutschen Teams dran. Der FC Bayern spielt gegen Bodø/Glimt und Leipzig ist in Como in Italien zu Gast.
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2: Es klart mehr und mehr auf. Temperaturen so im Schnitt zwischen 11 und 9 Grad. Der Donnerstag kommt recht freundlich daher. Trocken bei Spitzentemperaturen so um die 18, 19 Grad. Und am Freitag sieht's ähnlich aus. Dann auch wieder ein bisschen wärmer.
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0: Styles, American Girls.
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0: Warnung folgen. Der Warntag findet einmal im Jahr statt. Der Chef des CDU-Arbeitnehmerflügels Radke fordert bei der geplanten Steuerreform der Bundesregierung deutlich stärkere Entlastungen für die Bürger. Die Pläne blieben bisher weit hinter dem zurück, was nötig wäre, sagte er der Rheinischen Post. Es brauche mehr als mikroskopische Entlastungen, die man bestenfalls erahnen könne, so Radke. Um das zu finanzieren, forderte er, Subventionen abzubauen und auf die höhere Mütterrente zu verzichten. Der Berliner SPD-Spitzenkandidat Krach hat den Vorwurf der Bestechlichkeit zurückgewiesen. Die Staatsanwaltschaft Hannover hat kurz vor der Wahl Ermittlungen gegen ihn aufgenommen. Krach zufolge geht es wohl um die Auftragsvergabe bei einem Gesundheitszentrum. Es habe damals eine Spende gegeben, die aber sofort zurücküberwiesen worden sei. Die Unterstellung, er habe sich beeinflussen lassen, wies er als haltlos zurück. Auf der Schlossinsel Grillenburg im Tharandter Wald ist der Startschuss für den Umbau des alten Jagdschlosses gefallen. In den kommenden Jahren baut die TU Dresden das Schloss zu einem modernen Wissenschafts- und Tagungszentrum um. TU-Rektorin Ursula Staudinger.
1: Es ist uns gelungen, mithilfe des Ministerpräsidenten und auch der Unterstützung des Bundes hier die Mittel zu akquirieren, dass das umgebaut werden kann, für Wissenschaft und Innovation in das Herz Sachsens zu bringen, um dort für die Produktivität und die Innovationskraft unseres Freistaates weiter zu sorgen.
0: An den Gesamtkosten von rund 42 Millionen Euro beteiligen sich sowohl Bund als auch der Freistaat Sachsen. Ab 2029 könnten bereits erste Tagungen stattfinden. Bisher hat die Champions League für die deutschen Fußballteams gut angefangen. Nach Dortmund hat auch Stuttgart im ersten Spiel einen Sieg einfahren können. 3:1 der Endstand gegen das norwegische Team Viking Stavanger. VfB-Trainer Sebastian Hoeneß sagte danach bei der Zone zum Sieg.
2: Ich denke, er war verdient. Trotzdem haben wir schon die ein oder andere Phase gehabt. Nach der Halbzeit, aber auch in der ersten Halbzeit, da würde ich nicht von Phasen sprechen, sondern Situationen, wo wir nicht so gut aussahen.
0: Heute Abend sind die beiden verbleibenden Bundesligisten dran. Der FC Bayern spielt gegen Bodø/Glimt und Leipzig ist in Como in Italien zu Gast.
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4: Guten Morgen.
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4: So. Also von mir aus kann es losgehen. Auf die Plätze, fertig, los!
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0: Moment mal, Gedanken zum Tag mit Maxi Konan.
1: Was bewegt Männer eigentlich heute? Zwischen Beruf, Familie und Ehrenamt suchen viele Männer nach Orten, an denen sie offen miteinander ins Gespräch kommen können. Das können sie bei Veranstaltungen der Männerarbeit der Sächsischen Landeskirche. Die möchte Männer in unterschiedlichen Lebensphasen begleiten und miteinander in Kontakt bringen, weiß Michael Seimer, Referent bei der Männerarbeit.
2: Wo dann eben für Väter und Kinder ein Wochenende oder mit Männern im Gebirge oder mit Männern auf dem Rad eine Erfahrung für eine gewisse Zeit von Gemeinschaft gemacht werden kann, die einerseits dem Alltag zwar ein bisschen entflieht, andererseits aber eben auch Dinge ins Spiel bringt, wo sich Männer einladen lassen, dann auch von sich und ihrem Glauben was zu zeigen und auszutauschen.
1: Es sind also nicht nur klassische kirchliche Angebote. Im Mittelpunkt steht immer der Austausch unter Männern. Die Männerarbeit organisiert auch Gottesdienste. Diese laufen unter dem Motto "Woanders Gottesdienst", da sie an verschiedenen Orten stattfinden. Der nächste ist am kommenden Samstag, 16 Uhr, in einer Sattlerei in Dresden. Weitere Infos dazu gibt's unter männerarbeit-sachsen.de.
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1: Mit Michael Daub, guten Morgen. Experten vom Tankstelleninteressenverband schätzen, dass die Preise für Diesel in Sachsen in den kommenden Monaten weiter steigen. Voraussichtlich auf über 2,50 Euro oder 60 pro Liter. Grund sei vor allem die anhaltende Krise in der Straße von Hormuz. In Leipzig regt sich Widerstand gegen die geplante Ansiedlung einer neuen US-Waffenfabrik. Kritiker fordern in einer Online-Petition mehr Transparenz und ein Mitspracherecht der Bürger. Der Sächsische Bund der Steuerzahler kritisiert den 450 Millionen Euro teuren Ausbau des Dresdner Landtages. Die Kosten stünden in keinem Verhältnis zur wirtschaftlichen Realität der sächsischen Bürger und Unternehmen, heißt es. Und nach dem Wahlsieg der AfD in Sachsen-Anhalt ist die Debatte über ein AfD-Verbotsverfahren wieder größer geworden. Kanzler Merz ist weiterhin skeptisch. Es gebe eine hohe Hürde und er glaube auch nicht, dass ein Verbot das Problem lösen würde, sagte er.
0: Das war Radio Leipzig kompakt. Die nächsten Nachrichten in einer halben Stunde. 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
3: Schwuppsdiwupps, schon wieder Donnerstag. Und heute sieht's etwas freundlicher aus als gestern. 20 Grad die Höchstwerte und die Sonne zeigt sich öfter mal. Soll auch trocken bleiben. Morgen der Tag, der sieht ähnlich aus. Auch da ein angenehmer Mix aus Sonne und Wolken. Temperaturen gehen auch ein Stück nach oben auf bis zu 24 Grad streckenweise. Und auch der Samstag startet erstmal sehr schön sonnig. Später ziehen ein paar mehr Wolken auf. Die bleiben aber harmlos, so wie es aussieht. Und auf den Straßen haben wir ein Problem auf der A9 Richtung Nürnberg zwischen Wiedemar und Leipzig. Leipzig West, herabfallende Baumstämme, dort bitte vorsichtig fahren. Und falls Sie noch was anderes entdeckt haben, sagen Sie gerne Bescheid. 03 mal 800 und die 4.
4: Ja, danke schön, Miri.
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0: 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Olé. Und hier Olé. Sind Ihre Gastgeber Olé. Christine Olé. Und Olé. André Hart. Olé.
5: Ja. Also wir sind hier jetzt nicht auf dem Fußballplatz. Heben Sie sich das fürs Wochenende auf. Olé. Wenn das jetzt hier nochmal passiert, so ein Verhalten, schmeiße ich Sie hier raus. Mir
4: ja,
5: reicht es
4: genau.
5: Jetzt hier.
4: Deswegen reißen wir uns jetzt mal alle zusammen und starten ganz diszipliniert in diesen Donnerstagmorgen. Es ist der 10. September, jetzt 7 Minuten vor 5:30.
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0: Kato. Wunderschönen guten Morgen, es ist 6:04 und wir schauen mal ganz kurz noch draußen. Miri, bitte.
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2: So, einen wunderschönen guten Morgen auch von mir. Und der Tag heute wird eigentlich recht angenehm. Mix aus Sonne und Wolken, Temperaturen so um die 20 Grad und auf den Straßen. Da haben wir herabstürzende Bäume auf der A9 Richtung Nürnberg zwischen Wiedemar und Leipzig-West. Bitte Vorsicht dort. Ansonsten läuft alles störungsfrei. Ich wünsche eine gute Fahrt und einen schönen Donnerstag.
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0: Wunderschönen guten Morgen, es ist 5.42 Uhr, 12 Minuten nach halb sechs jetzt.
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2: Sorry, ich hoffe, Sie haben sich jetzt nicht allzu sehr erschrocken. Ja, aber so oder so ähnlich klingt's auch bei Ihnen heute gegen 11 Uhr. Aber warum?
3: Am bundesweiten Warntag wird eine Probewarnung ausgelöst. Diese wird dann über verschiedene Warnmittel verbreitet. Zum Beispiel über Warn-Apps, Cell-Broadcast und Fernsehen oder digitale Anzeigetafeln.
2: Die Chefin der Behörde für Bevölkerungsschutz und Katastrophenhilfe, Grit Tüngler, ist dafür mitverantwortlich. Rund 45 Minuten nach dem Alarm gibt's dann Entwarnung. Und warum jetzt der ganze Aufwand?
3: Zum einen ist er ein Stresstest für unsere technischen Systeme. Zum anderen geht es darum, die Bevölkerung für das Thema Warnung und ganz grundsätzlich für den Zivilschutz zu sensibilisieren. Denn Warnung funktioniert nur gemeinsam.
2: Genau deshalb lohnt sich morgen auch der kurze Check am eigenen Handy. Falls um 11 Uhr ein Alarm an Ihrem Gerät oder über die Sirene kommt, keine Panik, es ist nur der Test.
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2: Mit Michael Daub, guten Morgen. Die Spritpreise steigen und steigen. Vor allem die für Diesel, der hier bei uns in Leipzig ohnehin immer etwas teurer ist. Sie sind derzeit so hoch wie noch nie. Und Hubert Abel vom Tankstelleninteressenverband warnt.
3: Wir sehen teilweise an den Autobahnen schon Tankstellenpreise für den Diesel von über 3 Euro. Und es kann gut sein, dass das von jetzt abgesehen 2-3 Monaten, je nachdem wie sich die Lage am Golf entwickelt, dass das auch noch bis zu 2,50, 2,60 hochgehen kann. Gerade was den Diesel angeht. Also insofern haben wir keine guten Aussichten für Dieselfahrer.
2: Am wenigsten Schuld hätten aber die Tankstellenpächter. Sie seien nur Spielbälle der großen Konzerne, die in der Krise noch extra Gewinne machen wollen. Leipzig diskutiert über die Pläne einer US-Rüstungsfirma zum Bau einer Waffenfabrik im Norden der Stadt. Gestern waren sie offiziell bestätigt worden.
4: Dass in der Stadt ab kommendem Jahr tausende neuartige Marschflugkörper gebaut werden sollen, sehen viele Menschen kritisch. In einer neuen Online-Petition wird nun mehr Transparenz und eine Bürgerbeteiligung vor Entscheidungen über die Ansiedlung von Rüstungsindustrie gefordert. Frei nach dem Motto, aus der Stadt der friedlichen Revolution darf keine Stadt der Waffen werden. Frank Selig, Nachrichtenredaktion.
2: Nach dem Wahlsieg der AfD in Sachsen-Anhalt ist die Debatte über ein AfD-Verbotsverfahren wieder größer geworden. Kanzler Merz ist weiterhin skeptisch, wie er auf Nachfrage gesagt hat. Es gäbe eine große Hürde und er glaube auch nicht, dass ein Verbot das Problem lösen würde. Der Sächsische Bund der Steuerzahler hat den 450 Millionen Euro teuren Ausbau des Dresdner Landtages scharf kritisiert. Die Kosten stünden in keinem Verhältnis zur wirtschaftlichen Realität der sächsischen Bürger und Unternehmen, heißt es in einer Mitteilung. Präsident Dirk Mohr spricht sogar von Gigantismus am Elbufer. Gestern ist in der Landeshauptstadt der Grundstein für 2 Neubauten gelegt worden. Erweiterung und Sanierung des Parlamentsgebäudes werden von der Staatsregierung damit begründet, dass es schon 30 Jahre alt und nicht mehr modern genug sei. Die deutschen Fußball-Bundesligisten schlagen sich in der Champions League bisher gut. Nach Dortmund hat auch Stuttgart gewonnen. Mit 3:1 hat der VfB den norwegischen Meister Viking Stavanger geschlagen. Heute Abend sind die beiden verbleibenden deutschen Teams dran. Leipzig ist in Como in Italien zu Gast und der FC Bayern spielt gegen Bodø/Glimt.
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6: Einen wunderschönen Donnerstag. Ich hoffe, Sie haben den Probealarm auf dem Schirm. Ich erschrecke mich jedes Mal fast zu Tode, obwohl ich eigentlich Bescheid weiß. Der Tag heute wird an sich sehr schön. Ein angenehmer Mix aus Sonne und Wolken und Temperaturen so um die 20 Grad. Morgen der Tag sieht ähnlich aus. Auch da lässt sich die Sonne immer mal blicken. Die Temperaturen gehen sogar noch ein Stück nach oben zum Start ins Wochenende auf bis zu 24 Grad. Und auch der Samstag, Sonntag sehen beide Tage schön aus. Am Sonntag kann es nur dann gegen Abend etwas Regen geben. Und Achtung, tote Tiere sind uns gemeldet worden. Auf der A14 Richtung Halle in der Abfahrt Leipzig Nordost. Bitte Vorsicht dort und Ihre Meldungen gerne an die 03-800 und die 4. Gute Fahrt.
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8: Wollen wir anfangen? Ja, grundsätzlich eine gute Idee.
9: Es gibt gute Ideen bei der SPD, es gibt gute Ideen bei der CDU, es gibt gute Ideen aus dem Landtag heraus.
10: Gute Ideen, so viele gute Ideen. Jetzt ist es erstmal eine gute Idee, in den Tag zu starten. Es ist Donnerstag, ist der 10. September, kurz vor 6. Wunderschönen guten Morgen allerseits.
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1: Es ist 5 nach 6 jetzt. Guten Morgen.
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3: Ja, und heute wird bei uns in Leipzig mal wieder ein Jubiläum gefeiert. Die Gedenkstätte für NS-Zwangsarbeit feiert ihr 25-jähriges Bestehen. In der Galerie Coop gibt's am Abend eine Festveranstaltung mit Zeitzeugen. Sie berichten unter anderem darüber, welche Spuren die schreckliche Zeit auch bei ihren Nachkommen hinterlassen hat. Eine wichtige Sache, gerade in einer Zeit, in der die Zahl der Kriege gefühlt immer weiter steigt, sollte man sich vielleicht auch mal die Zeit nehmen, anhand der Vergangenheit genauer über das Hier und heute nachzudenken. Los geht's um 7.
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0: So, damit mal einen wunderschönen guten Morgen und herzlich willkommen am Donnerstag, heute der 10. September. Sind wir denn alle da? Sind die Christine da?
1: Da, anwesend.
0: Ja, ist dann die Miri da? Miri, hallo, warte, Hanni, bist du da?
1: Jetzt bin ich
0: jetzt,
1: da,
0: jetzt bist anwesend. Du da. Sehr schön. Ist der Tim da?
2: Ja, ich bin da, hallo.
0: Sehr schön.
2: Ja,
0: Yoshi ist da, Yoshi? Ja, Yoshi ist da, sehr schön. Und Sie sind auch da, dann können wir ja anfangen. Ja.
1: Was ist denn jetzt hier, Mensch, André? Willst du es heute auch schön machen?
0: Sitze barfuß am Klavier.
1: Das ist klar. Ja. Man heute kann sich's vorstellen, in so weißem Hemd.
0: Annenmay Kantereit heute in Leipzig.
2: Ach so, ich dachte, das wäre Versicherungswerbung hier. Fels in der Brandung und so.
0: Ach so, nee.
1: Das stimmt, es wirkt ein bisschen so. Dann sind wir der Partner des Vertrauens.
0: Aber Kanter, ja? Barfuß am Klavier. Toll. Annenmay Kantereit.
1: Annen?
0: Nicht Annen?
1: Annen. Nee.
0: Ach so, ich dachte, es ist die Annen. Ja, Mensch, lass uns mit der Kaffeefrage in den Tag starten, wie immer. Und wir müssen den Schwung ein bisschen ausnutzen, weil wir liegen noch in Führung, oder? Team André?
1: Mhm, aber ganz knapp. 11-12.
0: 11-12.
1: Ja.
0: Und das könnte sein, dass sich das heute wieder ändert und auf einen Unentschieden hinausläuft. Tim, deine Frage bitte.
2: 128. Todestag von Kaiserin Sissi.
0: Oh ja.
2: Am 10. September 1898 fiel sie in Genf dem Anschlag durch einen italienischen Anarchisten zum Opfer. In welchem bayerischen Schloss am Starnberger See verbrachte Elisabeth von Österreich-Ungarn große Teile ihrer Kindheit, vor allem im Sommer, bevor sie dann Kaiser Franz heiratete? War das A. Schloss Possenhofen? War das B. Schloss Schwangshausen? Oder C. Schloss Schmierenheim.
1: Du bist doch der Sissi-Experte hier.
0: Beim Papa. Ja, ich gucke das immer Weihnachten. Ich müsste es eigentlich wissen. Und es ist ja nicht mal lange hin. Wann ist denn Weihnachten? Ach, ich freue mich so. Noch 100 Tage, 105 Tage ist Weihnachten.
1: Ja, aber du kennst doch auch die ganze Geschichte und sowas.
0: Ja, aber ich weiß, also ihr Papa war ja Bayer. War Bayer, ne? So bayerischer, was weiß ich, Herzog, Baron, was auch immer. Ja, aber wie das Schloss hieß, das weiß ich nicht.
1: Also was war es? Possendorf?
0: Nee. Possendorf? Possendorf? Unersdorf? Oder Golfplatz-Machern? Auf welchem Golfplatz wuchs Sissi auf?
1: Du hast Steinig-Wolmsdorf vergessen.
2: Possenhofen? Schwangshausen? Oder Schmierenheim?
1: Ich nehme Possenhofen.
0: Possenhofen. Ah. Hätte ich auch genommen, aber ich weiß so, im Film, da hat sie dort so zu Hause so ein Rehkitz. So, das läuft ja immer nach. Ja. Und na, es fällt ja doch dann so schwer, sich von zu Hause zu verabschieden und nach Wien an den Hof zu gehen, wo ja ihr Franz ist. Wenn sie den Franz dort nicht gehabt hätte, dann hätte sie das gar nicht gemacht, logischerweise.
1: Wäre sie beim Rehkitz geblieben.
0: Dann wäre sie beim Rehkitz, beim Papa.
1: Das können wir nachvollziehen, oder, Christine?
0: Und der Papa war doch so ein Rustikaler, der so immer Bier getrunken hat und ja, das Herz am rechten Fleck. Ja, und
1: dann gab es Rehbraten.
0: Ja,
2: Übrigens nur im Film der Papa so nett, ne? Also in Wirklichkeit soll er sich kaum um seine Kinder gekümmert haben.
1: Ja.
0: Der Papa von der Sissi.
2: Genau.
0: Ja, wirklich Sissi.
2: Naja.
0: Ja. Ne, ich möchte mir die Illusion da nicht nehmen lassen. Nein, ich glaube an den Film und an Sissi.
1: So.
0: Ja, dann sagen wir jetzt hier Schmierenhausen.
1: Was?
2: Schmierenheim.
0: Schloss Schmierenheim.
1: Okay. Oh, weil der Vater so ein schmieriger Schauspieler war, deswegen heißt es Schmierenheim. Ja.
2: Also. So, und vor allem die Sommer ihrer Kindheit verbrachte Kaiserin Sissi auf
0: Schloss
2: Possenhofen.
0: Christine holt den Punkt.
1: Gleichstand.
0: Den Sissi-Punkt. Und das bedeutet Gleichstand, ja. Dann machen wir mal Kaffee für alle, Miri?
1: Ja.
0: Okay.
1: Stimmt mir noch.
0: Und den trinken wir jetzt auf die Sissi. Was war? Achso, das Attentat jährt sich heute.
2: Ja, genau.
0: Das Attentat auf sie. Gut.
2: Ich hätte gern wieder Melange.
0: Ja, kriegst du Melange, ja. Okay. Okay.

0: So, gleich 10 vor halb 7. Guy Ritchie wird heute 58. Das ist doch der Ex von... Wem war Guy Ritchie?
1: Madonna.
0: Wer?
1: Madonna.
0: Madonna. Und Colin Firth wird 66. Der hat gespielt, da kennt man ihn, na, wie heißt er? Hier, ihr wisst schon, Reese Witherspoon. Sag doch mal, hier, Schokolade, na, wie heißt denn die? Was? Nee, na hier, die ganze Reihe. Hier, Mensch, mit Hugh Grant und Colin Firth. Das waren so die Gegenspieler, die beiden Männer, die sie immer haben wollte. Und
2: Schokolade von dem einen zum Frühstück.
0: Mit dem einen ist sie schwanger. Ja. Mensch, sag doch mal. Sag mal, ich hab Blackout. Och, sag mal, wie heißt denn das? Oh, drei Leute kommen nicht drauf. Colin Firth, ist das Reese Witherspoon? Sag mal, jetzt gucke ich nach. Warte, kleinen Moment. Bitte schalten Sie nicht weg. Ja, Sie wissen wahrscheinlich längst, was gemeint ist, aber...
2: Devil's Not im Schatten der Wahrheit.
0: Nein. Eine richtige Filmreihe, da gibt es 4 oder 5 Teile, unfassbar erfolgreich, wo auch Hugh Grant mitspielt. Warte, ich guck schnell Filme.
2: Ist das doch Schokolade zum Frühstück, oder nicht? Film
0: Bridget Jones.
2: Oh, ja, das ist doch Bridget Jones.
0: Genau. Jetzt, oh Mensch, Entschuldigung, jetzt hatte ich aber einen Hänger. Ja. Aber ich bin Gott sei Dank nicht allein. Ja, die Kollegen hier sind genauso betroffen. Das beruhigt mich ein bisschen, aber es ist ja auch noch früh am Morgen. Ich wollte ja eigentlich nur allen Geburtstagskindern mal Happy Birthday sagen, heute am 10. September. Und was davon abgesehen heute sonst noch wichtig ist und wichtig wird, erfahren Sie auch gleich bei uns.
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5: Mit Michael Daub, guten Morgen. In Leipzig regt sich Widerstand gegen die geplante Ansiedlung einer US-Waffenfabrik. Kritiker fordern in einer Online-Petition mehr Transparenz und ein Mitspracherecht der Bürger. Unter dem Motto, aus der Stadt der friedlichen Revolution dürfe keine Stadt der Waffen werden. Das Präventionsmobil der Polizei macht heute in Delitzsch Station von 10 bis 16 Uhr am PEP Center. Die Beamten informieren zu aktuellen Betrugsmaschen, Einbruch sowie Diebstahlschutz. Sachsen und die Mongolei vertiefen ihre wissenschaftliche Zusammenarbeit. Staatskanzleichef Andreas Handschuh hat bei einer Reise nach Ulaanbaatar mehrere Kooperationsverträge geschlossen. Ziel ist ein stärkerer Studentenaustausch und die Ausbildung mongolischer Ingenieure. Die E-Autos werden besser und Benzin und Diesel immer teurer. Das Interesse an E-Autos nimmt in Deutschland zu. Mehr als ein Viertel der Menschen haben in einer Umfrage gesagt, dass sie als nächstes Auto ein Elektrofahrzeug wollen.
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7: Im Studio Florentin Oesterle, schönen guten Morgen. Der VfB Stuttgart ist mit einem Sieg in die neue Champions-League-Saison gestartet. Gegen Viking Stavanger aus Norwegen gewannen sie mit 3:1. Alle 3 Treffer erzielte Stürmer Ermedin Demirovic und das innerhalb von 13 Minuten. Heute Abend steigt dann auch RB Leipzig ins Turnier ein. Sie bekommen es auswärts beim Champions-League-Neuling Como aus Italien zu tun. Bayern empfängt zeitgleich Bodø/Glimt aus Norwegen. Bei der Vuelta a España hat Matthew Brennan gestern die 17. Etappe von Dos Hermanas nach Sevilla im Sprint gewonnen. Insgesamt führt beim Radrennen weiter Enric Mas aus Spanien. Heute wartet dann Etappe 18, ein 32,1 Kilometer Einzelzeitfahren von El Puerto de Santa Maria nach Jerez. Ebenfalls heute und zwar am Abend ist dann das Viertelfinale für die deutschen Frauen bei der Basketball-WM im eigenen Land. Deutschland trifft ab 17.45 Uhr auf Europameister Belgien.
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9: Einen wunderschönen guten Morgen. Ja, die Vorbereitungen laufen fürs Wiederitscher Herbstfest und das bei ziemlich gutem Wetter ab morgen. Also heute sieht's auch schon sehr gut aus. Die Sonne zeigt sich immer mal, 19 Grad die Höchstwerte. Und morgen sieht's ähnlich aus, aber da geht's mit den Temperaturen sogar noch ein Stück nach oben auf bis zu 23 Grad. Also der Start ins Herbstfest wird wunderbar. Und der Samstag, der wird auch schön sonnig werden. Im späteren Tagesverlauf mischen zwar immer mal ein paar Wolken mit, aber die bleiben harmlos. Die Höchstwerte erreichen auch am Samstag so 23 Grad. Und auf den Straßen haben wir tote Tiere auf der A14 Richtung Halle in der Abfahrt Leipzig Nordost. Bitte vorsichtig fahren dort, damit nichts passiert.
10: Dankeschön, Miri.
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13: Finde ich aber auch, jetzt kommt hier aber eine Menge Post rein. Und zwar, ich hatte gerade gesagt, Reese Witherspoon im Zusammenhang mit, mit Bridget Jones. Das ist René Zellweger. Ja, ich hatte mich geirrt. Entschuldigung, ich bin nicht so für mich. Ich muss mal wieder zum Friseur und mir dort die Gala nehmen, weil ich bin irgendwie nicht mehr drin im Stoff.
14: Tja.
13: Keine Ahnung. Ja. Wir haben ja auch bald viel Zeit, weil wir sind ja unterwegs mit euch, mit Ihnen, nach Paris im Bus. Da kann man auch schön Zeitung lesen.
14: Die Gala-Ausgaben mit. Genau. Und das Schöne ist, wir nehmen euch mit ins Disneyland Paris und gleich packen wir wieder unseren Koffer. Also dranbleiben.
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0: 3 Minuten nach 6:30 ist es jetzt. Guten Morgen.
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3: Also drin sind
0: schon...
3: Ist heute schon der vierte Gegenstand. Drin sind schon, wichtig ist auch die Reihenfolge. Also die Reihenfolge muss auch stimmen. Wir haben schon eingepackt ein rotes T-Shirt.
0: Ja.
3: Wir haben eingepackt eine Sonnenbrille.
0: Wegen des schönen Wetters.
3: Wir haben eingepackt Turnschuhe.
0: Gestern, weil wir so viel unterwegs sind.
3: Oh, man läuft ja ein Stück.
0: Läuft ja ein bisschen. So. Und heute, Achtung, tada, heute geht rein das Nackenkissen.
3: Genau.
0: Braucht man.
3: Genau, so für die Busfahrt und auch so, wenn es im Disney-Event, wenn es dann hier mit der Achterbahn vielleicht mal ein bisschen komisch war, da kann man dann abends schön so ein Nackenkissen. Nackenkissen ist immer gut. Also wir nehmen noch mit ein Nackenkissen.
0: Damit haben wir 4 Gegenstände zusammen. Morgen früh, kurz nach 7, würden wir irgendwo anrufen. Aber Voraussetzung ist natürlich, Sie sind angemeldet. Und wenn Sie dann diese 4 Gegenstände aufzählen können, dann geht's ins Disneyland Paris.
3: So, und wenn Sie noch nicht angemeldet sind, können Sie das jetzt schnell noch machen. Ne? Also bis morgen früh 7 geht das. Melden Sie sich an, wir drücken die Daumen.
0: Also, rotes T-Shirt, Sonnenbrille, Turnschuhe, Nackenkissen. Bin mal gespannt.
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0: 8 Minuten nach 6:30.
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2: Ja, auch von mir einen wunderschönen guten Morgen, einen schönen Start in den Tag. Und das wird ein sehr angenehmer Tag mit einem Mix aus Sonne und Wolken, ganz entspannt und Höchstwerte so um die 20 Grad. Und ein neuer Blitzer auf der Georg-Schumann-Straße stadteinwärts von Schkeuditz kommend. Und Ihre Meldung gerne an uns. 03x800 und die 4 ist die Nummer, unter der Sie mich erreichen. Gute Fahrt.
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0: Ja. Immer wenn Sie so unkoordinierte Geräusche vernehmen, dann wissen Sie, unser Chefmeteorologe Michael Klein ist in der Leitung. Er hat sein Handy ausgefaltet und steht jetzt zur Verfügung. Hast mitbekommen gestern, ja? iPhone 18, faltbar. Faltbares Smartphone für 3.800 Euro. Haben Sie gestern vorgestellt.
1: Toll.
0: iPhone 18. Guck mal.
1: Nur 3.800 Euro.
0: Also ich glaube in der teuersten Variante. Ich gucke jetzt mal, aber ich sehe jetzt gerade nicht, was das Einstiegsmodell kostet. Aber wer gibt sich denn als Meteorologe mit Einstiegsmodellen zufrieden?
1: Ich kann sagen, bei mir im Supermarkt ist billiger. Da ist das vierlagige deutlich günstiger.
0: Ist auch faltbar.
1: Faltbar.
0: Sehr schön. Micha, jetzt mach uns doch mal schönes Wetter für diesen 10. September. Was hast du denn anzubieten? Es kann sich noch ein bisschen entfalten. Ja? Momentan haben wir doch ziemlich viele Wolken überall in Sachsen rumhängen, aber das könnte werden.
1: Genau, das könnte werden. Und vor allem, wenn wir jetzt mal schauen, was um uns herum los ist, im Mittelmeerraum richtig heftige Unwetter. Da sind wir hier auf der ruhigeren Scholle dieser Erde sozusagen im Moment unterwegs. Zwar im Moment noch mit vielen Wolken, das lockert nach und nach auf und dann wird es vor allem am Nachmittag sehr schöne, sehr sonnige Phasen geben. Es ist ja alles deutlich frischer geworden, deswegen auch heute gerade mal so um 18, 19 Grad in der Spitze. Weitestgehend alles trocken, ganz, ganz selten irgendwo einen Schauer, sondern ein ruhiger, trockener Tag.
0: Okay, und die nächsten Tage?
1: Ruhige, trockene Tage. Erstmal für morgen und auch für den Samstag. Es ist zwar so ein Hin und Her, mal mehr Wolken, mal wieder dann mehr Sonne und es wird wieder ein bisschen wärmer werden. Morgen schon mal immerhin so 22, 23 Grad. Samstag kann es vielleicht sogar noch ein ganz klein bisschen mehr werden. Und am Sonntag ist es zwar auch warm, aber wieder dicker bewölkt und so langsam zieht von Norden dann etwas Regen herein, der uns dann vor allem am Abend und in der Nacht zum Montag auch überstreichen wird.
0: Micha, dann würde ich sagen, wir gönnen uns jetzt erstmal ein Käffchen zum Wach werden.
1: Sehr gerne.
0: Und dann bis später.
1: Machen wir.
0: Bis dann.

0: Ja, dann mal einen wunderschönen guten Morgen allerseits. Heute gehen die Debatten im Deutschen Bundestag weiter. Friedrich Merz hatte ja gestern bewiesen, dass er nicht wirklich bereit ist zu verstehen, was gerade um ihn herum vorgeht. Seine Rede gestern war ein Lehrstück, ein Musterbeispiel. Ja, müsste man eigentlich an den Schulen zeigen. Ein wirklich gelungenes Beispiel für die institutionalisierte Überheblichkeit. Das macht der Kanzler wirklich toll. Aber er macht es damit leider nicht besser. Was heute sonst noch wichtig ist und wichtig wird, das erfahren Sie auch gleich bei uns in den Nachrichten.
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1: Mit Michael Daub. Guten Morgen. In Leipzig gibt es Widerstand gegen die Pläne zum Bau einer Produktionsfabrik für neuartige Marschflugkörper. In einer neuen Online-Petition wird Bürgerbeteiligung gefordert, und zwar vor Entscheidungen über die Ansiedlung von Rüstungsindustrie. Frei nach dem Motto, aus der Stadt der friedlichen Revolution darf keine Stadt der Waffen werden. Wie überall werden auch in und um Leipzig heute die Warnsysteme getestet. Ab 11 Uhr läuft der bundesweite Warntag. Auch viele Handys und Sirenen schlagen Alarm. Die Präsidentin des Bundesamts für Bevölkerungsschutz und Katastrophenhilfe, Gret Tüngler, hat uns erklärt:
2: Wir wissen nur dann, ob unser Warnsystem funktioniert, wenn wir es regelmäßig testen. Der Warntag ist ein gemeinsamer Aktionstag von Bund und Ländern. Wir testen dabei Warn-Apps, Cell-Broadcast, Fernsehen und vielerorts auch Sirenen. Aber es geht nicht nur um die Technik. Auch die Menschen bekommen die Möglichkeit, das Warnsystem kennenzulernen und zu erleben. Das ist im Ernstfall sehr wichtig.
1: Die Probewarnung soll gegen 11.45 Uhr wieder aufgehoben werden. Mehr als ein Viertel der Menschen in Deutschland sagt, als nächstes Auto will ich wahrscheinlich ein Elektrofahrzeug anschaffen. Das geht aus einer Studie hervor. Mehr als die Hälfte der Befragten gab hierzulande an, sich mehr mit dem Kauf eines E-Autos zu beschäftigen als noch vor einem Jahr. Wichtigste Gründe dafür waren Fortschritte bei Reichweite und Ladegeschwindigkeit, steigende Spritpreise und das verbesserte Ladenetz. Der Berliner SPD-Spitzenkandidat Krach hat den Vorwurf der Bestechlichkeit zurückgewiesen. Die Staatsanwaltschaft Hannover hat kurz vor der Wahl Ermittlungen gegen ihn aufgenommen. Krach zufolge geht es wohl um eine Auftragsvergabe bei einem Gesundheitszentrum. Es habe damals eine Spende gegeben, die aber sofort zurücküberwiesen worden sei. Die Unterstellung, er habe sich beeinflussen lassen, wies er als haltlos zurück. Nach über anderthalb Jahren ist RB Leipzig zurück in der Champions League. Die Roten Bullen sind am Abend bei Champions League-Neuling Como aus Italien zu Gast. RB-Trainer Martin De Michelis.
3: Mein erstes Spiel hier in der Stadt, in Como, in Champions League, deswegen für mich ist es eine große Ehre. Wir werden gegen eine sehr, sehr gute Mannschaft spielen, aber wir müssen in unsere Stärke denken und ja, von Anfang an versuchen, wie die letzte Minute zu kämpfen und am Ende versuchen, die drei Punkte zu holen.
1: Anstoß ist um 21 Uhr. Zeitgleich startet auch der FC Bayern ins Turnier. Der Rekordmeister empfängt Bodø Glimt aus Norwegen.
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5: Guten Morgen, ein paar Wolken sind immer mal mit dabei bei uns in Leipzig, aber es blitzt auch immer mal blau und etwas Sonnenschein durch. Die Temperaturen, die gehen auf 19 Grad rauf heute. Morgen wird sogar noch ein Stückchen milder mit Höchstwerten um die 23 Grad. Auch da ein Mix aus Sonne und Wolken. Und der Samstag, der startet auch erstmal mit viel Sonnenschein. Im weiteren Tagesverlauf gibt es dann wieder ein paar mehr Wolken, die bleiben aber harmlos. Und die Temperaturen gehen auf 22 Grad rauf. Und auf den Straßen haben wir einen defekten LKW auf der A14. Richtung Magdeburg zwischen Halle-Trotha und Löbe-Jünn auf der rechten Spur. Und geblitzt wird auf der Georg-Schumann-Straße stadteinwärts von Schkeuditz kommt. Gute Fahrt.
6: Dankeschön, Miri.
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0: Es ist Donnerstagmorgen. Olé. Und hier Olé. Sind Ihre Gastgeber. 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Christine. Olé. Und Olé. 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Olé.
9: Ja. Also wir sind hier jetzt nicht auf dem Fußballplatz. Heben Sie sich das fürs Wochenende auf. Olé. Wenn das jetzt hier nochmal passiert, so ein Verhalten, schmeiße ich Sie hier raus. Mir reicht es jetzt hier.
6: Ja, ja, eben. Upsi. Deswegen, wir reißen uns jetzt mal ein bisschen zusammen, bleiben aber sportlich. Also erstmal, wir kommen ja heute noch zur Schulstunde. Ja, das werden wir heute auch noch auslosen, welche Schule wir besuchen. Entweder Medienkompetenz oder Sportunterricht. Mhm. Das machen wir auch ein bisschen später.
10: Genau.
6: Jetzt machen wir erstmal gleich DTM.
10: Es geht auf den Sachsenring am Wochenende. Mhm. Genau, da steht nämlich die DTM an. Ja. Und wir haben Tickets organisiert.
6: Oha. Also, mehr dazu gleich, bleiben Sie dran.
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0: Heute Abend Fußball Champions League. Der FC Bayern und RB Leipzig müssen ran. Man könnte natürlich auch Motorsport machen, oder? Also, oder darüber reden. Jetzt wünschen wir euch und Ihnen erstmal einen wunderschönen Start, einen guten Start in diesen 10. September. Es ist ein Donnerstag und ja, das heißt, noch zweimal wach werden für alle Motorsportfans, dann geht's los und zwar auf dem Sachsenring. Am Wochenende gastiert dort die DTM, die Deutsche Tourenwagenmeisterschaft oder die Deutsche Tourenwagenmasters, so heißt es ja richtig, ja, auf der Rennstrecke in Hohenstein-Ernsthal.
1: Ja, und das ist die vorerst letzte Station der Saison. Oliver Runschke, Sprecher ADAC Motorsport. Was ist denn die DTM genau?
2: Die DTM ist Deutschlands Top-Rennserie und ist auch eine von Europas bekanntesten Rennserien. Dort fahren Marken wie Mercedes, wie Porsche, wie Lamborghini, wie Ferrari, Aston Martin. Und in den Autos sitzen die besten Fahrer ihres Faches. Und zum Beispiel mit Timo Glock auch jemand, der lange Jahre in der Formel 1 unterwegs gewesen ist.
0: Vielleicht nochmal zu den Autos. Die sieht man ja sonst nicht unbedingt so ganz normal auf der Straße, oder?
2: Nein, es sind natürlich reinrassige Rennfahrzeuge, die allerdings eine Verbindung haben zur Straße. Also jeder Besucher wird sie erkennen. Wir haben einen klassischen Porsche 911, wir haben einen Mercedes. Die Fahrzeuge basieren auf einem Serienfahrzeug und werden dann entsprechend für den Einsatz auf der Rennstrecke entwickelt, haben bis zu 600 PS und sind auf dem Sachsenring sogar gleich schnell wie die MotoGP.
1: Und nicht nur auf der Strecke habt ihr einiges zu bieten, sondern auch drumherum.
2: Die DTM ist auch abseits der Rennstrecke ein Erlebnis für die gesamte Familie. Wir haben eine tolle Fanzone, wo auch die Kinder viel Spaß haben. Wir bringen Europas größtes mobiles Bällebad mit. Man kann die Fahrer auch erleben. Wir haben Autogrammstunden. Man kann sich im Fahrerlager alles anschauen. Man kann in die Boxengasse beim Pitwalk. Also es gibt nicht nur tollen Motorsport auf der Rennstrecke, sondern es gibt auch rund um die Rennstrecke viel zu erleben und viel zu schauen.
0: Da will ich hin. Größtes Bällebad Europas.
1: Ich wollte gerade sagen, ich sehe dich schon im Bällebad rumhüpfen.
0: Wir haben jetzt Freitickets für das Rennwochenende auf dem Sachsenring.
1: Wenn Sie mögen, dann rufen Sie jetzt einfach durch. Kostenlos natürlich 08000 78 8000. Das ist die Nummer 08000 78 8000.
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0: Ja, ja, der kleine Michael. So heißt er auch, Michael Klein. Und hat mir gerade erzählt, das war der Song, mit dem er durch Schweden gefahren ist. Alex Warren und Fever Dream läuft in Schweden gerade hoch und runter, ja?
1: Ja, also in dem Radiosender, den wir die ganze Zeit drin hatten, ich glaube, der lief alle 2 Stunden.
0: Was
1: also
0: war das? IKEA FM oder was läuft da in Schweden?
1: Rix FM.
0: Rix Café kenne ich, aber Rix FM. Guck mal.
1: Ich habe nicht herausgefunden, also trotz aller KI und googeln und machen, warum das Ding so heißt.
0: Das ist ja spannend. War der Micha in Schweden? Normalerweise fährt der Micha Klein, wie gesagt, das ist ja unser Chefmeteorologe, gerne nach Frankreich, aber das hat er in diesem Jahr mal sein lassen, wegen der Hitze wahrscheinlich. Ich sehe gerade, das wird deine Kreise interessieren, Micha. Der französische Champagner darf in diesem Jahrgang ausnahmsweise mal etwas mehr Alkohol haben als sonst üblich, nämlich 15% statt 12% wegen des heißen Sommers.
1: Ja,
0: gibt es
1: ja
0: eine Ausnahmeregelung. Ja, das würde ich freuen. Ja, also in Zukunft dein Champagner dreht ein bisschen mehr als sonst.
1: Aber man muss wahrscheinlich auch mehr Champagner trinken, weil ich habe jetzt auch gerade gehört, die Weinernte ist so schlecht in Frankreich wie seit 70
0: Wirklich?
1: Jahren nicht. Seit 70 Jahren.
0: Aha.
1: Also das war ein katastrophales Jahr für die Landwirtschaft und auch für den Wein.
0: Hier aber ganz gut. Wir waren am Dienstag, glaube ich, muss ich mal zur Christine gucken, am Dienstag bei Matthias auf dem Weinberg. Der hat so einen kleinen Weinberg gepachtet und der sagt, eine sensationell gute Ernte dieses Jahr.
1: Ja.
0: Also eine sehr gute Ernte. Sensationell hat er nicht gesagt, aber sehr gut.
1: Ja.
0: Gucke an. Naja. Jo, was machen wir jetzt damit, Micha? Wir machen mal noch, wie war denn das bei Rilke? Warte mal, schick uns noch 2 südlichere Tage und jage die letzte Süße in den schweren Wein. So, kriegen wir noch 2 südlichere Tage?
1: Was ist denn Rilke? Ist das
0: Rilke, nein, das war, ist doch dieses berühmte Gedicht, Herr, der Sommer war sehr groß.
1: Ach.
0: Und dann, das hört doch damit auf, wer jetzt kein Haus hat, baut sich keines mehr und so weiter. Ja, und da war doch das mit der Süße und dem schweren Wein. Kriegen wir noch 2 südlichere Tage?
1: Und es war Sommer. 17 Jahre, möchte ich hier auch mal zitieren, den großen Peter Maffay. Sommertage im Moment temperaturmäßig nicht mehr, also gerade heute sind wir bei eher unter 20 Grad, 18, 19 Grad. Wir starten ja mit den vielen Wolken, aber das lockert langsam auf. Am Nachmittag ist also durchaus die Sonne netter und freundlicher mit dabei. Meistens bleibt es dann doch alles trocken und es steigert sich mit den Temperaturen wieder ein bisschen. Morgen immerhin so 22, 23 Grad, vielleicht am Samstag dann auch noch mal ein ganz klein bisschen mehr. Also so ganz Sommer vorbei ist es nicht, aber eben auch nicht ganz hundertprozentig sommerlich warm.
0: Wie geht's denn weiter Richtung Wochenende?
1: Ja, das wird so ein Hin und Her, so ein Wolken-Sonne-Mix sein. Also eigentlich ganz freundliches und vor allem wieder trockenes Wetter. Also man kann sich daran erfreuen, dass man was tun kann. Natürlich ist es viel zu trocken, auch für den Wein und für die Restnatur. Aber ein bisschen Regen kommt wahrscheinlich dann Sonntag von Norden hereingezogen, vor allem Sonntagnachmittag, Abend und in der Nacht zum Montag wird der dann bei uns sein. Danach geht's wieder trocken weiter und tatsächlich könnte es nochmal sommerlich warm werden. Aktuell rechnen die Computer damit, dass es dann am Dienstag ordentlich warm wird, über 25, 26 Grad. Ja.
0: Also, der Sommer ist noch nicht vorbei. Ich auch, ne? Bis wann ist Herbstanfang? 21.
1: 21.
0: September. Ja. Also, noch ein bisschen Zeit, Micha. Da kann der Champagner, da können die Trauben noch ein bisschen reifen.
1: 23. September sogar.
0: Ah, 23. erst.
1: Um 2.05 Uhr in der Nacht. Stell dir einen Wecker, musst du angucken.
0: Micha, dann würde ich sagen, wir gönnen uns jetzt noch eins.
1: Käffchen?
0: Ja, das.

0: Kurz nach Viertel acht. Einen schönen guten Morgen. Heute ist bundesweiter Warntag. 11 Uhr meldet sich dann Ihr Handy, wenn alles gut geht, wenn es so kommt, wie es kommen soll. Ja, also da meldet sich Ihr Handy mit einem Warnton und die Sirenen gehen los. Also nicht erschrecken, ist nur eine Übung. Und was sonst noch wichtig ist und wichtig wird, das erfahren Sie auch gleich bei uns in den Nachrichten.
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2: Mit Michael Daub, guten Morgen. Experten vom Tankstelleninteressenverband schätzen, dass die Preise für Diesel in Sachsen in den kommenden Monaten weiter steigen. Voraussichtlich auf über 2,50 Euro oder 60 pro Liter. Grund sei vor allem die anhaltende Krise in der Straße von Hormuz. In Leipzig regt sich Widerstand gegen die geplante Ansiedlung einer neuen US-Waffenfabrik. Kritiker fordern in einer Online-Petition mehr Transparenz und ein Mitspracherecht der Bürger. Der Sächsische Bund der Steuerzahler kritisiert den 450 Millionen Euro teuren Ausbau des Dresdner Landtages. Die Kosten stünden in keinem Verhältnis zur wirtschaftlichen Realität der sächsischen Bürger und Unternehmen, heißt es. Nach dem Wahlsieg der AfD in Sachsen-Anhalt ist die Debatte über ein AfD-Verbotsverfahren wieder größer geworden. Kanzler Merz ist weiterhin skeptisch. Es gebe eine hohe Hürde und er glaube auch nicht, dass ein Verbot das Problem lösen würde, sagte er.
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3: Guten Morgen, einen wunderschönen Donnerstag. Ein bisschen blau ist zu sehen, ein paar Wolken mischen immer mal mit. Die Temperaturen bei uns in Leipzig, die gehen auf 19 Grad rauf. Morgen erreichen wir dann ungefähr 22, 23 Grad. Da guckt auch öfter mal die Sonne raus. Und am Samstag starten wir auch erstmal mit viel Sonnenschein, später ein paar mehr Wolken. Die bleiben aber harmlos und die Temperaturen bleiben weiter im angenehmen Bereich. 22, 23 Grad die Höchstwerte. Und auf den Straßen, da sieht es relativ entspannt aus. Da haben wir nur ein paar Blitzer, zwei an der Zahl, Georg-Schumann-Straße stadteinwärts von Schkeuditz kommend und Taucherstraße 50er-Zone Höhe Wasserturm. Beidseitig hat der Jürgen gemeldet.
4: Vielen Dank, Miri.
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6: Also die Ähnlichkeit zwischen den beiden.
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8: Beide sind also verschiedentlich.
4: Ja, wir sehen schön verschiedentlich. Sag mal, machen wir jetzt eigentlich Auslosung, Schulstunde? Wir kommen ja an die Schulen bzw. zu euch in die Klasse, bringen 500 Euro für die Klassenkasse mit und ihr könnt euch anmelden bzw. entscheiden, entweder für Medienkompetenz und unsere Christine.
9: Oder für Sport und unseren André. Meldet euch ganz kurz an.
4: Ganz hippelig, wann machen wir das?
9: Auf der Seite, den machen wir später. Wann? Kurz nach 8.
4: Kurz nach 8 heute wird ausgelost und dann erfahrt ihr, ob ihr vielleicht gewonnen habt. Wichtig ist, anmelden. Das heißt, jetzt ist erstmal, stimmt, jetzt ist ja 8:30, ihr ist ja gleich schlau gemacht.
9: Ja, so wie jeden Morgen.
4: Ja, stimmt. Ja,
9: und da sind wir wieder bei unterschiedlich, verschiedentlich. Ja. Und zwar machen wir heute mal kleine Vogelkunde. Jetzt sieht man ja überall so diese schwarzen großen Vögel. Ja. Die einen sagen, Mensch, guck mal, Raben. Die anderen sagen, Krähen. Aha. Ist das dasselbe? Also ist es nicht, das kann man schon mal sagen. Wo ist denn da aber der Unterschied? Was ist ein Rabe? Was ist eine Krähe? Wir bringen gleich mal Licht ins Dunkel.
4: Genau, die ornithologische Expertise dann vorgetragen von unserem Lehrerkind Christine. Gut, dass wir dich haben. Machen wir gleich, dann ist es 7:30. Dann wird hier wieder schlau gemacht.
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0: kurz nach halb acht. Und wir reden jetzt mal über die schwarzen Vögel, über die Raben und die Krähen und darüber, wo da eigentlich der Unterschied ist. Unser Lehrerkind Christine weiß Bescheid.
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2: Also Krähen und Raben sind erstmal beides Rabenvögel. Sie gehören übrigens auch zu den Singvögeln. Unter den Vögeln sind Raben echte Überflieger. Die Kolkraben zum Beispiel sind ähnlich intelligent wie Menschenaffen. Wie unterscheiden sich jetzt aber Raben und Krähen? Krähen kommen hier bei uns viel häufiger vor und sie sind deutlich kleiner. Rabenkrähe, Nebelkrähe oder auch die Saatkrähe kommen so auf gute 40 cm. Die Flügelspannweite liegt etwa bei einem Meter. Raben sind meist die Kolkraben und die sind deutlich größer, über 60 cm groß und mit einer Flügelspannweite von 1,30 m. Der Kolkrabe hat auch eine tiefere, kräftigere Stimme, die Krähen krächzen eher. Also Raben sind größer als Krähen, in der Stadt leben eher Krähen, Raben eher ländlicher.
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3: Olivia Rodrigo. Drop Dead.
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0: Drop Dead. Ja,
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3: Einen wunderschönen guten Morgen auch von mir. Ja, zum Tagesstart kann es noch ein paar mehr Wolken geben, aber es gibt schon immer mal Wolkenlücken zwischendurch. Also es wird ein recht angenehmer Tag. Die Temperaturen, die gehen so auf 18, 19 Grad rauf heute. Und drei neue Blitzer. Georg-Schumann-Straße stadteinwärts, Taucher-Straße beidseitig und Delitzsch-August-Bebel-Straße auswärts.
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0: Peace, please. Herzlich willkommen hier beim europäischen Friedenssender mit unserem Chefmeteorologen Michael Klein, der jetzt ins Spiel kommt und ganz ruhiges Wetter ansagt.
1: Ja, doch sehr.
0: Du, ab morgen die European Peace Ride und zwar die Friedensfahrt kommt zurück. Aha. Also das ist ja nicht ganz neu, das ist ja jetzt nicht das erste Mal, dass das gemacht wird. Ich wollte nur noch mal Bescheid sagen, ab morgen sind dann 200 Radsportler unterwegs und zwar von Zittau über Liberec und Dresden bis nach Chemnitz. Das sind 500 Kilometer, 3 Etappen und diesmal mit dabei Radlegende Jan Ullrich.
1: Oh, okay.
0: Ist doch toll. Morgen geht's los in Zittau. Und wie gesagt, die Tour geht dann so über 500 Kilometer, 6000 Höhenmeter. Das ist schon relativ anspruchsvoll. Und wir haben ein Date, Micha. Vielleicht hast du Zeit und kommst auch vorbei. Ich bin in jedem Fall da. Am Sonntag im wunderschönen Merane an der berühmten steilen Wand.
1: Oh, okay.
0: Steile Wand in Merane. Da werden die so gegen 13 Uhr, also irgendwas so 13, 14 Uhr, so in der Ecke ungefähr. Ja, da schon mal die Einladung. Und da wollen wir auch ein bisschen feiern, ein bisschen Party machen und werden dann dort die European Peace Ride Fahrerinnen und Fahrer begrüßen. Ich glaube, das wird ein ganz großes Happening.
1: Was hast du, 500 sind dabei?
0: 200.
1: 500,
0: 500 Kilometer. Merkt ihr, 200, 500, 6000. Also 200 Sportler, 500 Kilometer, 6000 Höhenmeter. Was eine Menge ist. 6000 Höhenmeter, das ist schon, ja, das ist schon ordentlich.
1: Das ist schon sehr, sehr ordentlich.
0: Für den Frieden in Europa, das finde ich ganz toll und deswegen freue ich mich umso mehr auf Merane. Das ist ja wirklich legendär schon durch die Friedensfahrt. Ich weiß nicht, also, da war ich ja auch noch nicht da, aber Tefe Schur war wohl einer der ganz wenigen Fahrer, der die steile Wand in Merane hochgeradelt ist, ohne aus dem Sattel zu steigen. Und ich bin mir nicht sicher, ob die damals schon Dings hatten, hier Gangschaltungen und so.
1: Hast du noch nicht mal Gangschaltungen? Ich dachte,
0: E-Bike, ja, die waren unterwegs mit E-Bike. Nee, toll. Also freue ich mich sehr. Brauchen wir nur noch schönes Wetter? Da geht es übrigens ganz nebenbei, sage ich mal, in Anführungszeichen, auch ein bisschen darum zu werben, dass die Tour de France auch durch Sachsen führt. Ich glaube, 2029 ist da im Gespräch. Mal gucken.
1: Aha.
0: Liste.
1: Vorausplanung. Gut, das könnte Deutschland schaffen, weil wenn wir irgendwo Schienen hinlegen müssen, um, weiß ich nicht, Italien anzuschließen oder Österreich und so weiter, da scheitert es ja immer. Aber wenn Frankreich mit dem Fahrrad kommen will, das kriegen wir hin.
0: Das
1: ist
0: aber gut.
1: Hm. Ja,
0: das kriegen wir. Wie gut wird denn das Wetter morgen, übermorgen, Sonntag? Also ist es so Fahrradwetter, kann man sagen, oder?
1: Ja, wobei ich eher, sagen wir so, die ruhigeren, die schöneren Tage für die Freizeitfahrer, die kommen jetzt erst davor. Und der Sonntag, der bringt wahrscheinlich von Norden kommend dann mal etwas Regen. Das wird nur so ein leichtes Regnen erstmal tagsüber.
0: Nein, also das, nee, das wollen wir nicht, Micha, komm.
1: Nee, das wollen wir nicht.
0: Nee,
1: aber vielleicht wollen die das ja als kleine Abkühlung nach den ganzen Kilometern. Ja, und abends und in der Nacht zum Montag, jetziger Stand, da kann es dann auch mal etwas kräftiger regnen. Aber vielleicht haben wir auch Glück, dass der Regen später kommt, denn der Sonntag kann sehr lange noch trocken bleiben und vor allem gar nicht unangenehm von den Temperaturen, so bei 23 Grad ungefähr, vielleicht sogar noch ein bisschen mehr. Zwar viele Wolken, aber auch ein paar Auflockerungen. Und wie gesagt, lange wird es erstmal trocken sein, später kommt dann der Regen.
0: Okay. Alles klar. Heute dann einigermaßen durchwachsen.
1: Durchwachsen erstmal mit vielen Wolken ist der Himmel. Das wird dann langsam auflockern und am Nachmittag ist die Sonne deutlich besser und schöner dabei. Es wird nicht so wahnsinnig warm, 19 Grad, vielleicht mal 20 in der Spitze. Meistens alles trocken, Schauerrisiko relativ gering, wenn auch so ein bisschen vorhanden. Hm. Und morgen und der Samstag, die sehen dann wieder komplett trocken aus, bringen erstmal viele Wolken, später dann Sonne. Und bei 22 bis 24 Grad ist es nicht so unangenehm.
0: Okay, Micha, wir sehen uns am Sonntag. Steilen Wand von Merane. Weißt du, wer auch eine richtige Sportskanone ist, habe ich letztens gehört, weil mal irgendwie habe ich ihn auf dem Fahrrad gesehen. Der Klaus, und der Klaus hat heute Geburtstag.
1: Ach, guck an.
0: Ja, der Klaus Sauer, da können wir schon mal schöne Grüße hinschicken. Mit dem Klaus waren wir zum Beispiel in New York beim Marathon und so weiter und hat uns da auch immer fleißig unterstützt. Also ganz, ganz liebe Grüße.
1: Ja. Und der steht am Sonntag auch an der Wand, oder?
0: Mal gucken, vielleicht kommt er zur Wand.
1: Ja, okay.
0: Wollen wir sehen. Ja, also, ja, wenn, dann joggt er dorthin.
1: Also, und zwar aus dem Urlaub von der Nordsee kommt.
0: Genau. Also, liebe Grüße an Klaus und Happy Birthday allen Geburtstagskindern heute am 10. September. Und darauf trinken wir jetzt noch was?
1: Ein Käffchen.
0: Ein Käffchen, los.

0: Schönen guten Morgen. Donnerstag, 10. September. Heute Abend Fußball Champions League. Der FC Bayern ist dran und auch RB Leipzig. Und was abgesehen vom Fußball heute sonst noch wichtig ist und wichtig wird, erfahren Sie auch gleich bei uns.
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2: Mit Michael Daub, guten Morgen. Die Spritpreise steigen und steigen. Vor allem die für Diesel, der hier bei uns in Leipzig ohnehin immer etwas teurer ist. Sie sind derzeit so hoch wie noch nie. Und Hubert Abel vom Tankstelleninteressenverband warnt.
3: Wir sehen teilweise an den Autobahnen schon Tankstellenpreise für den Diesel von über 3 Euro. Und es kann gut sein, dass das von jetzt abgesehen 2-3 Monaten, je nachdem wie sich die Lage am Golf entwickelt, dass das auch noch bis zu 2,50, 2,60 hochgehen kann. Gerade was den Diesel angeht. Also insofern haben wir keine guten Aussichten für Dieselfahrer.
2: Am wenigsten Schuld hätten aber die Tankstellenpächter. Sie seien nur Spielbälle der großen Konzerne, die in der Krise noch extra Gewinne machen wollen. Leipzig diskutiert über die Pläne einer US-Rüstungsfirma zum Bau einer Waffenfabrik im Norden der Stadt. Gestern waren sie offiziell bestätigt worden.
4: Dass in der Stadt ab kommendem Jahr tausende neuartige Marschflugkörper gebaut werden sollen, sehen viele Menschen kritisch. In einer neuen Online-Petition wird nun mehr Transparenz und eine Bürgerbeteiligung vor Entscheidungen über die Ansiedlung von Rüstungsindustrie gefordert. Frei nach dem Motto, aus der Stadt der friedlichen Revolution darf keine Stadt der Waffen werden. Frank Selig, Nachrichtenredaktion.
2: Nach dem Wahlsieg der AfD in Sachsen-Anhalt ist die Debatte über ein AfD-Verbotsverfahren wieder größer geworden. Kanzler Merz ist weiterhin skeptisch, wie er auf Nachfrage gesagt hat. Es gäbe eine große Hürde und er glaube auch nicht, dass ein Verbot das Problem lösen würde. Der Sächsische Bund der Steuerzahler hat den 450 Millionen Euro teuren Ausbau des Dresdner Landtages scharf kritisiert. Die Kosten stünden in keinem Verhältnis zur wirtschaftlichen Realität der sächsischen Bürger und Unternehmen, heißt es in einer Mitteilung. Präsident Dirk Mohr spricht sogar von Gigantismus am Elbufer. Gestern ist in der Landeshauptstadt der Grundstein für 2 Neubauten gelegt worden. Erweiterung und Sanierung des Parlamentsgebäudes werden von der Staatsregierung damit begründet, dass es schon 30 Jahre alt und nicht mehr modern genug sei. Die deutschen Fußball-Bundesligisten schlagen sich in der Champions League bisher gut. Nach Dortmund hat auch Stuttgart gewonnen. Mit 3:1 hat der VfB den norwegischen Meister Viking Stavanger geschlagen. Heute Abend sind die beiden verbleibenden deutschen Teams dran. Leipzig ist in Como in Italien zu Gast und der FC Bayern spielt gegen Bodø Glimt.
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6: Bisschen blau ist zu sehen, paar Wolken mischen immer mal mit. Die Temperaturen bei uns in Leipzig, die gehen auf 19 Grad rauf. Morgen erreichen wir dann ungefähr 22, 23 Grad. Da guckt auch öfter mal die Sonne raus. Und am Samstag starten wir auch erstmal mit viel Sonnenschein, später ein paar mehr Wolken. Die bleiben aber harmlos und die Temperaturen bleiben weiter im angenehmen Bereich. 23 Grad die Höchstwerte. Und auf den Straßen haben wir ein paar Blitzer. Mölkauer Straße Richtung Karl-Friedrich-Straße, Ortsausgang Holzhausen im Gebüsch versteckt. Georg-Schumann-Straße stadteinwärts. Taucher-Straße beidseitig und Delitzsch-August-Bebel-Straße stadtauswärts. Dankeschön fürs Bescheid geben. Gute Fahrt, einen schönen Tag.
7: Dankeschön, Miri.
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8: Er ist der beste Mann für den Job.
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7: Na ja, das muss ich erstmal herausstellen. So, guten Morgen, liebe Schülerinnen und Schüler. Wir sind jetzt soweit, wir ziehen jetzt wieder eine Schulklasse unter allen, die sich hier bei uns angemeldet haben.
9: Das ist aber auch ein bisschen oldschool hier.
7: Kommen heute vorbei. Ja, das wird ja alles, aber es muss ja noch ein bisschen haptisch sein. Ja, das wird was zum Anfang. Und ihr sollt es ja auch hören, dass wir hier wirklich auslosen und eine Klasse ziehen. Das Spiel funktioniert ganz einfach. Wir kommen zu euch an die Klasse. Entweder mit dem Fach Medienkompetenz. Das macht die Christine. Oder im Sportunterricht mit meiner Wenigkeit. Und ihr könnt das dann ankreuzen bei der Anmeldung. Wichtig ist zu wissen, dass wir 500 Euro für die Klassenkasse noch mitbringen. Und jetzt ist es wieder so. Das haben sich schon viele angemeldet.
9: Ja, schon irre viele.
7: Ganz, ganz großes Dankeschön.
9: Willst du?
7: Soll ich ziehen?
9: Okay, komm. Du greifst ein. Los. Achtung.
7: Und... So.

0: Es ist
1: Sportunterricht.
2: Ach, Sport. Oh, guck mal, und die Klasse 7a von dem Gymi hat die Klassenlehrerin und die Sportlehrerin Frau Keller die Klasse angemeldet.
0: Das ist das 7a. Leon Foucault Gymnasium.
2: Oh, guck mal.
0: Das ist der Physiker, oder? Das nicht? Das ist kurz Pendel irgendwie, keine Ahnung. Ah, gefährliches Halbwissen, Vorsicht, ja. Also ich freue mich sehr. Ich komme heute in die 7. Klasse, in die 7a. Mhm. Und wir werden gleich mal versuchen, da jemanden zu erreichen, okay?
2: Ja, machen wir so.
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0: Sag ich doch. Gut, dass ich Aushilfssportlehrer bin und nicht Aushilfsmusiklehrer, oder?
1: Nur wobei Musik? Oh, das wäre was für dich. Oh, so viel wie du mitsingst und mittrommelst.
0: Ja,
1: das wäre aber auch
0: in der nächsten Staffel. Musik. Ja.
2: Oh, ist gut. 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
0: Jetzt aber ist es so, dass ich die Klasse 7a des Leon Foucault Gymnasiums für Sportunterricht entschieden hat. Ja, ihr könnt euch anmelden bei uns auf der Website. Gibt es zwei Möglichkeiten. Medienkompetenz, ja, eine Doppelstunde mit Christine und Expertin.
1: Ja, mit dem Florian von den Offline-Helden. Oder eine Stunde Sport mit unserem André. Das könnt ihr euch aussuchen. Die 500 Euro gibt es natürlich so oder so.
0: Und ich hatte es gerade eben schon gesagt, wir haben gerade ausgelost die 7a und jetzt in der Leitung müsste sein die Klassenlehrerin und Sportlehrerin, die Sina. Und Sina, erzähl mal ganz kurz, am besten du stellst dich selbst mal vor und erzählst vielleicht auch mal ein bisschen was über die Klasse.
3: Ja, also ich bin Sina Keller, 28 Jahre alt und jetzt seit 3 Jahren Lehrerin hier am Leon Foucault Gymnasium. Und habe auch schon jetzt das dritte Jahr eben meine eigene Klasse. Das ist meine erste Klasse, was ganz Besonderes natürlich für mich. Und ja, die haben sich das total verdient, dass ich sie da jetzt bei euch angemeldet habe.
1: Okay, wie bist du denn auf die Idee gekommen?
3: Ja, ich habe von meiner Mutti zum Beispiel das gehört oder auch von Elternteilen. Mhm. Ja, André und die Morgenmädels, die machen doch diese coole Aktion. Können sie da nicht die Klasse anmelden? Und da habe ich gedacht, ja klar, total schöne Idee. Ich probier's.
1: Okay, und warum jetzt gerade Sport? Also habt ihr ein paar Sportskanonen in der Klasse?
3: Ja, also die Klasse ist super sportlich. Fast alle sind in einem Sportverein. Also die lieben Sport. Ich bin ja auch Sportlehrerin. Also deswegen ist mir das nochmal besonders wichtig, dass wir die Sportstunde nehmen. Genau, und das wird, denke ich, ganz cool. Die freuen sich auf die Herausforderung mit André.
0: Und die Herausforderung nehme ich natürlich an. Und das heißt, ich komme zu euch in die Klasse, in die 7a. Und ich freue mich.
3: Wir freuen uns auch ganz, ganz doll.
0: Sehr schön.
1: Ja, Mensch, das wird sportlich. 7. Klasse, die sind schon, also, da musst du dich, glaube ich, warm anziehen.
0: Ach, das mach ich fertig. Also ich war ja schon gefühlt in 100 Klassen, wahrscheinlich schon in 200. Wir machen das ja schon ein paar Jahre. Immer Sportunterricht. Ich habe immer verloren bis jetzt in den Challenges, aber heute habe ich ein gutes Gefühl.
1: Bei der 7a.
0: Gutes Gefühl. Bei der 7a habe ich heute reiße ich es rum. Heute, ja. Na? Gespannt und werden morgen berichten.
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0: Kannst du mal bitte Vielleicht noch ein bisschen schriller mal.
1: Schriller?
0: Schriller, ja. Sehr gut, ja, ja. Heute ist ja Warntag, ne? Also dann stimmt. Ja.
1: Moment, dann muss ich jetzt erst wieder Endwarnung geben, dass der eine Minute Dauerton. Moment.
0: Merkst du eigentlich, dass du die ganze Zeit in diesen Song reinquatscht?
1: Entschuldigung. Wenn ich das nicht zu Ende durchziehe, dann sind alle verunsichert.
0: Ja. So. Ja, das ist jetzt wirklich schade um das Lied, aber es kommt nachher nochmal. Also,
1: ich mag es.
0: Ich finde es auch gut. Ja,
1: im Moment hier.
0: Absolut, schön. Und es macht gute Laune und macht Spaß. Und ja, da entfaltet sogar der Michael Klein, unser Chefmeteorologe, sein neues Handy, auf dem dann heute gegen 11 Uhr eben der Warnton erscheinen sollte, wenn alles richtig geht oder läuft. Oder. Bitte? Ja, also geht doch auch über die Handy-Apps. Nee, man muss gar keine App haben, meine ich.
1: Nee, das geht tatsächlich über das ganz normale Handy. Einfach
0: siehste,
1: nur so.
0: Ja, richtig, siehste, ja. Siehste. Ja. Aber du musst es eben vorher auseinanderklappen, weil der Micha hat ja jetzt ein faltbares Handy. Nehme ich an. Ja, du bist ja einer der Ersten immer, wenn ein iPhone was Neues vorstellt.
1: Warte mal, bei meinem Akkukapazität sind, glaube ich, jetzt also weit unter 80%.
0: Ja.
1: Und ich habe ein iPhone 12, glaube
0: ich. 12, siehste, ich bin schon weiter. Ich bin bei der 13. Heute kommt das 18. iPhone 18 und das kommt immerhin in der besten Ausführung auf 3.800 Euro. Ich weiß gar nicht, was Grundpreis sehe ich jetzt gar nicht. Na, das ist schon relativ teuer.
1: Aber günstig im Unterhalt. Du musst wenig Diesel reinfüllen.
0: Ja, ja, ja, ja. Aber Menschen wie du und ich, wir sagen einfach, wir knicken uns das, oder?
1: Ja,
0: das faltbare Handy. Aber
1: wie ihr draußen gerade gehört habt, der André hat das neuere Handy, deswegen bitte alle Spendengelder jetzt umleiten auf mich.
0: Ich habe schon die 13.
1: Ja.
0: Das macht aber auch, also so langsam macht's die Mücke.
1: Ja. Hey, ernsthaft?
0: Ja, der Akku, ja, es wird immer weniger Akku. Und wir hatten wir gestern drüber gesprochen? Weiß ich gar nicht. Im Sommer ist das Ding immer ganz oft, war das an seine Grenzen gelangt, was Hitze angeht. Also es war dann einfach überhitzt und ging aus und hat gar nichts mehr gemacht. Und das ist, glaube ich, auch nicht gut für den Akku.
1: Aber ich bin jetzt auch gerade davor, du kannst ja das Teil, das funktioniert ja super. Deswegen, ich bin auch gerade dabei zu sagen, einfach nochmal einen neuen Akku reinbauen lassen. Kostet ja irgendwie, weiß ich nicht, 70, 80 Euro oder sowas. Und dann läuft das Teil erstmal wieder.
0: Genau. Ist ja wichtig, so ein funktionierendes Handy zu haben. Eben gerade wegen des Warntons. Heute 11 Uhr, also nicht erschrecken, alles nur eine Übung am bundesweiten Warntag. Micha, müssen wir vor dem Wetter warnen? Nö, nicht wirklich.
1: Hm? Nee, bei uns überhaupt nicht. Im Mittelmeer sieht es anders aus. Mhm. Also wer in Norditalien, in der nördlichen Adria unterwegs ist, rüber nach Slowenien und Kroatien, der erlebt wirklich jetzt heftige Unwetter, Regenmengen, die an die 140, 150 Liter pro Quadratmeter innerhalb der Tage bringen können und vor allem kräftige Windstöße. Gestern auf Mallorca zum Beispiel Windböen rund um Cala Ratllada mit über 100 Stundenkilometer. Mhm. Schon wirklich sehr heftig.
0: Ich habe gerade gesehen, dass eine Frau auf der Straße ertrunken, weil dort solche Wassermassen plötzlich ankamen. Ja, es ist irre, also richtig Unwetter.
1: Und eine AIDA habe ich gesehen, das ist in Le Havre, also in Frankreich oben, gegen die Kaimauer gedrückt.
0: Habe ich auch gesehen, genau.
1: Heftige Bilder. Ja, also bei uns alles sehr ruhig. Wir haben das kleine Hochdruckgebiet über uns und das sorgt für ruhiges Wetter, schwachen Wind, im Moment noch viele Wolken, die dann sich langsam auflösen und dann gibt es einen ganz netten, freundlichen Nachmittag. Temperaturmäßig landen wir so bei 19, vielleicht mal knapp 20 Grad. Alles weitestgehend trocken, Schauerrisiko heute ziemlich gering. Ja, im Vergleich zu dem, was da an der Adria los ist, ist es richtig schön bei uns. Mhm.
0: Wochenende relativ ruhig auch.
1: Genau, und auch wieder ein bisschen wärmer. Mhm. Morgen 22 bis 24 Grad, Samstag so ähnlich. Vielleicht, ich kann es gar nicht ausschließen, dass irgendwo die 25 auftaucht. Und damit wäre es dann auch wieder ein Sommertag. Teilweise mit vielen Wolken, teilweise mit Sonnenschein. Und mit dem Sonntag kommt von Norden so langsam etwas Regen hereingezogen. Ist noch nicht so ganz klar, wie schnell uns das erwischt. Kann sein, dass es dann wirklich erst zum Abend hin ankommt. Bis dahin aber sehr ruhiges Wetter.
0: Okay, dann jetzt mal noch eins. Ganz ruhig, ganz entspannt.
1: Entfalte das Aroma des Kaffees.
0: Genau, Käffchen.

0: Ja, dann mal einen schönen Donnerstagmorgen. Heute gehen die Debatten im Bundestag weiter. Friedrich Merz hatte ja gestern bewiesen, dass er nicht wirklich bereit ist zu verstehen, was da gerade um ihn herum vorgeht. Seine Rede gestern war ein Lehrstück, ja, müsste man eigentlich auch an den Schulen zeigen, ein wirklich schönes Beispiel für die institutionalisierte Überheblichkeit. Das macht der Kanzler wirklich toll, aber er macht's damit eben leider nicht besser. Was heute sonst noch wichtig ist und wichtig wird, das erfahren Sie auch gleich bei uns in den Nachrichten.
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0: Mit Michael Daub, guten Morgen. In Leipzig regt sich Widerstand gegen die geplante Ansiedlung einer US-Waffenfabrik. Kritiker fordern in einer Online-Petition mehr Transparenz und ein Mitspracherecht der Bürger. Unter dem Motto, aus der Stadt der friedlichen Revolution dürfe keine Stadt der Waffen werden. Das Präventionsmobil der Polizei macht heute in Delitzsch Station von 10 bis 16 Uhr am PEP Center. Die Beamten informieren zu aktuellen Betrugsmaschen, Einbruch sowie Diebstahlschutz.
19: Sachsen und die Mongolei vertiefen ihre wissenschaftliche Zusammenarbeit. Staatskanzleichef Andreas Handschuh hat bei einer Reise nach Ulaanbaatar mehrere Kooperationsverträge geschlossen. Ziel ist ein stärkerer Studentenaustausch und die Ausbildung mongolischer Ingenieure. Die E-Autos werden besser und Benzin und Diesel immer teurer. Das Interesse an E-Autos nimmt in Deutschland zu. Mehr als ein Viertel der Menschen haben in einer Umfrage gesagt, dass sie als nächstes Auto ein Elektrofahrzeug wollen.
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22: Einen wunderbaren Start in den heutigen Donnerstag. Momentan gibt es schon ein paar Wolkenlücken. Der Himmel sieht ganz hübsch aus. Ein paar Wolken mischen immer mal mit. Die tun aber nichts weiter. Es wird alles in allem ein sehr schöner Tag. 19 Grad die Höchstwerte bei uns in Leipzig. Morgen der Tag, der wird sogar noch ein Stückchen milder, noch ein Stückchen wärmer mit Höchstwerten um die 23 Grad. Auch da guckt öfter mal die Sonne raus. Und der Samstag, der startet auch mit viel Sonnenschein. Später ziehen ein paar mehr Wolken auf. Die tun aber nichts weiter. Und auf den Straßen haben wir ein paar Blitzer mit. Mölkauer Straße Richtung Karl-Friedrich-Straße, Georg-Schumann-Straße stadteinwärts und S11 von Bad Düben Richtung Eilenburg in Pristeblich hat die Elke gemeldet. Vielen, vielen Dank.
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26: Ach so.
0: Ist wie immer. Ja. Wir wünschen einen tollen Start in den Donnerstag, 10. September. Wolltest du noch irgendwas beitragen?
26: Nee.
0: Du hast auch nicht zugehört, oder? Ja, 5 Minuten vor halb 9 jetzt.
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0: kurz nach 8:30 jetzt. Guten Morgen.
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2: Sorry, ich hoffe, Sie haben sich jetzt nicht allzu sehr erschrocken. Ja, aber so oder so ähnlich klingt's auch bei Ihnen heute gegen 11 Uhr. Aber warum?
3: Am bundesweiten Warntag wird eine Probewarnung ausgelöst. Diese wird dann über verschiedene Warnmittel verbreitet. Zum Beispiel über Warn-Apps, Cell-Broadcast und Fernsehen oder digitale Anzeigetafeln.
2: Die Chefin der Behörde für Bevölkerungsschutz und Katastrophenhilfe, Krit Tüngler, ist dafür mitverantwortlich. Rund 45 Minuten nach dem Alarm gibt's dann Entwarnung. Und warum jetzt der ganze Aufwand?
3: Zum einen ist er ein Stresstest für unsere technischen Systeme. Zum anderen geht es darum, die Bevölkerung für das Thema Warnung und ganz grundsätzlich für den Zivilschutz zu sensibilisieren. Denn Warnung funktioniert nur gemeinsam.
2: Genau deshalb lohnt sich morgen auch der kurze Check am eigenen Handy. Falls um 11 Uhr ein Alarm an Ihrem Gerät oder über die Sirene kommt, keine Panik, es ist nur der Test.
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4: Jennifer Lopez und David Guetta. Save me tonight.
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0: 7 nach halb 9.
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2: Ja, es gibt schon ein paar Wolkenlücken bei uns in Leipzig. Dann blitzt etwas blau und die Sonne durch. 19 Grad die Höchstwerte heute und auf den Straßen. Da haben wir ein paar neue Blitzer und zwar auf der Mölkauer Straße Richtung Karl-Friedrich-Straße und S11 von Bad Düben Richtung Eilenburg in Priest-Deblich hat die Elke gemeldet. Dankeschön.
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0: Ja, und jetzt sind wir bei 8.41 Uhr, 11 Minuten nach halb neun. Zeit für unseren Chefmeteorologen Michael Klein.
1: Ja? Ich lese gerade, ich dachte gerade, das Lied, jetzt habe ich länger nicht mehr gehört.
0: Ja?
1: Dachte, was ist denn da, warum Lemon Tree? Sänger Peter Freudenthaler schrieb das Lied an einem langweiligen Sonntagnachmittag in Pforzheim, während er auf seine Freundin wartete.
0: In Pforzheim. Sehr schön. Ja.
1: Ein langweiliger Sonntagnachmittag in Pforzheim.
0: Ja, interessant. Und du hast gerade
1: gut erfasst.
0: Was du gerade sagst, lange nicht gehört, das finde ich auch sehr spannend. Das wollte ich da schnell noch erzählen, weil wir machen jetzt gleich weiter mit Lady Gaga. Born This Way. Und man hat lange nichts von Lady Gaga gehört und von ihrem Freund Michael Polanski. Und jetzt gehen die Gerüchte, dass die heimlich geheiratet haben. Oh mein Gott. Lady Gaga vielleicht heimlich geheiratet. Interessant ist für mich die Herleitung. Ja, man hat von den beiden lange nichts gehört. Seit über 6 Wochen irgendwie schweigen die. Normalerweise ist ja so ein langes Schweigen untrügliches Zeichen für die Silberhochzeit. Ja, wenn man sich so anschweigt.
1: Wenn man nach außen hin nichts hört, ist 6 Wochen entweder eigentlich, das war eine Schönheits-OP oder Entzugsklinik.
0: Oder das, ja. Oder sie gehen den Weg von Annemarie und Wayne Carpendale, was wir aber nicht hoffen. Nein, und die sind ja beide auch schon wieder verliebt und alles happy und alles toll. Merkst du? Ja, so langsam komme ich wieder rein hier in die Welt der Schönen und Reichen und ganz schön Reichen, obwohl ich lange nicht beim Friseur war. Wo es ja immer die Gala gibt, die ich dann durchblättere.
1: Und dein Friseur hat auch immer die aktuelle Gala,
0: richtig, ja.
1: Das Problem ist ja, wenn du jetzt also in das Alter kommst, wo man seltener zum Friseur, aber dafür häufiger zum Arzt gehst, da ist ja so dieser, wie heißt das immer, Laserkreis daheim. Da habe ich dann die Motorsport, also mit den neuesten Entwicklungen in der Abgastechnologie von 1986 manchmal
0: liegen. Siehste? Ja.
1: So, da ist man nicht auf dem neuesten Stand. Ne?
0: Und da steht ja dann auch das Wetter von vorgestern. Das können wir jetzt aktualisieren.
1: Das können wir auf jeden Fall aktualisieren. Ja. Sieht bei uns relativ entspannt aus, ganz anders im Mittelmeerraum. Also wer jetzt noch im Urlaub ist, der hat es nicht so schön. In der nördlichen Adria vor allem heftige Schauer, Gewitter, große Regenmengen. Das ist wirklich unwetterartig, wirklich heftig. Bei uns dagegen das Hochdruckgebiet und damit ruhiges Wetter, wenig Wind, trocken. Viele Wolken zwar jetzt noch, aber das lockert langsam auf. Und mit Temperaturen so um 19, 20 Grad ist es zwar nicht mehr ganz so warm, aber eben entspanntes Wetter.
0: Ist doch schön. Geht's ja entspannt weiter?
1: Ja, also das Hochdruckgebiet bleibt noch ein ganz klein bisschen bei uns und deswegen auch morgen und übermorgen ruhig und trocken, phasenweise dicke Wolken, phasenweise aber auch wieder mehr Sonne. Ein bisschen wärmer wird es auch, morgen 22, 23 Grad, wahrscheinlich auch so in dem Bereich am Samstag. Am Sonntag, da kommt wahrscheinlich langsam von Norden her Regen auf uns zu.
0: Mhm, gut, dann kommt jetzt das Käffchen auf uns zu und dazu, wie schon gesagt, Lady Gaga.
1: Sehr gerne.
0: Machen wir, los.

0: Lady Gaga.
1: Es ist kurz nach 3:45 Uhr, wunderschönen guten Morgen. Heute, der 10. September, heute ist bundesweiter Warntag. 11 Uhr meldet sich dann Ihr Handy mit einem Warnton und die Sirenen, die müssen dann auch losgehen. Also nicht erschrecken, das ist alles nur eine Übung. Und was heute sonst noch wichtig ist und wichtig wird, das erfahren Sie auch gleich bei uns in den Nachrichten. Bleiben Sie dran.
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0: Leipzig bis zu 1000 Marschflugkörper pro Jahr, später sogar bis zu 5000 gebaut werden. Wie überall werden auch in und um Leipzig heute die Warnsysteme getestet. Ab 11 Uhr läuft der bundesweite Warntag. Auch viele Handys und Sirenen schlagen Alarm. Die Präsidentin des Bundesamts für Bevölkerungsschutz und Katastrophenhilfe, Gritz Tüngler, hat uns erklärt:
1: Wir testen dabei Warn-Apps, Zell-Broadcast, Fernsehen und vielerorts auch Sirenen. Aber es geht nicht nur um die Technik. Auch die Menschen bekommen die Möglichkeit, das Warnsystem kennenzulernen und zu erleben. Das ist im Ernstfall sehr wichtig.
0: Die Probewarnung soll gegen 11.45 Uhr wieder aufgehoben werden. Mehr als ein Viertel der Menschen in Deutschland sagt, als nächstes Auto will ich wahrscheinlich ein Elektrofahrzeug anschaffen. Das geht aus einer Studie hervor. Mehr als die Hälfte der Befragten gab hierzulande an, sich mehr mit dem Kauf eines E-Autos zu beschäftigen als noch vor einem Jahr. Wichtigste Gründe dafür waren Fortschritte bei der Reichweite und der Ladegeschwindigkeit, steigende Spritpreise und das verbesserte Ladenetz. Donald Trump hat auf dem Parteitag der Republikaner jedem erwachsenen US-Amerikaner $5.000 versprochen, wenn seine Partei bei den Kongresswahlen im November gewinnt. Der Präsident sprach von einer Trump-Dividende. Er begründete das Versprechen mit dem wirtschaftlichen Erfolg der USA. Experten schätzen, dass dieses Wahlgeschenk den Staat bis zu $1.4 Billionen kosten würde. Nach über anderthalb Jahren ist RB Leipzig zurück in der Champions League. Die Roten Bullen sind am Abend bei Champions League-Neuling Como aus Italien zu Gast. RB-Trainer Martin De Michelis.
2: Mein erstes Spiel hier in der Stadt, in Como, in Champions League, deswegen für mich ist es eine große Ehre. Wir werden gegen eine sehr, sehr gute Mannschaft spielen, aber wir müssen unsere Stärke denken und ja, von Anfang an versuchen, wie die letzte Minute zu kämpfen und am Ende versuchen, die 3 Punkte zu holen.
0: Anstoß ist um 21 Uhr.
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4: Einen schönen Donnerstag. Ein paar Wolken sind unterwegs heute bei uns in Leipzig. 19 Grad die Höchstwerte. Es gibt aber auch immer wieder Wolkenlücken und etwas Blau. Morgen der Tag bringt auch eine Mischung aus Sonne und Wolken und bis zu 23 Grad. Und am Samstag starten wir auch erstmal wirklich freundlich mit 4 Sonnenschein. Später zieht sich Stück für Stück zu. Die Temperaturen bleiben aber weiter im angenehmen Bereich. So 22, 23 Grad die Höchstwerte. Und schauen wir noch auf die Straßen. Da haben wir Blitzer auf der Mölkauer Straße Richtung Kai-Friedrich-Straße, Taucherstraße, 50er-Zone beidseitig und S11 von Bad Düben Richtung Eilenburg und Delitzsch-August-Bebel-Straße stadtauswärts.
5: Ja, dankeschön, Miri.
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5: Na dann, kurz vor 9 jetzt. Guten Morgen.
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0: Zwei Minuten vor neun jetzt.
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2: Ja, und heute wird bei uns in Leipzig mal wieder ein Jubiläum gefeiert. Die Gedenkstätte für NS-Zwangsarbeit feiert ihr 25-jähriges Bestehen. In der Galerie Coop gibt's am Abend eine Festveranstaltung mit Zeitzeugen. Sie berichten unter anderem darüber, welche Spuren die schreckliche Zeit auch bei ihren Nachkommen hinterlassen hat. Eine wichtige Sache, gerade in einer Zeit, in der die Zahl der Kriege gefühlt immer weiter steigt, sollte man sich vielleicht auch mal die Zeit nehmen, anhand der Vergangenheit genauer über das Hier und Heute nachzudenken. Los geht's um 7.
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0: Alex Warren.
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0: Heute Abend Fußball Champions League. Der FC Bayern und RB Leipzig müssen ran. Man könnte natürlich auch Motorsport machen, oder?
2: Na klar.
0: Also, oder darüber reden. Jetzt wünschen wir euch und Ihnen erstmal einen wunderschönen Start, einen guten Start in diesen 10. September. Es ist ein Donnerstag und ja, das heißt, noch zweimal wach werden für alle Motorsportfans, dann geht's los und zwar auf dem Sachsenring. Am Wochenende gastiert dort die DTM, die Deutsche Tourenwagenmeisterschaft oder die Deutsche Tourenwagenmasters, so heißt es ja richtig, ja, auf der Rennstrecke in Hohenstein-Ernsthal.
2: Ja, Oliver Runschke, Sprecher ADAC Motorsport. Was ist denn die DTM genau?
3: Die DTM ist Deutschlands Top-Rennserie und ist auch eine von Europas bekanntesten Rennserien. Dort fahren Marken wie Mercedes, wie Porsche, wie Lamborghini, wie Ferrari, Aston Martin. Und in den Autos sitzen die besten Fahrer ihres Faches. Hm. Und zum Beispiel mit Timo Glock auch jemand, der lange Jahre in der Formel 1 unterwegs gewesen ist.
0: Hm. Vielleicht nochmal zu den Autos. Die sieht man ja sonst nicht unbedingt so ganz normal auf der Straße, oder?
3: Nein, es sind natürlich reinrassige Rennfahrzeuge, die allerdings eine Verbindung haben zur Straße. Hm. Also jeder Besucher wird sie erkennen. Wir haben einen klassischen Porsche 911. Wir haben einen Mercedes. Die Fahrzeuge basieren auf einem Serienfahrzeug und werden dann entsprechend für den Einsatz auf der Rennstrecke entwickelt, haben bis zu 600 PS und sind auf dem Sachsenring sogar gleich schnell wie die MotoGP.
2: Und nicht nur auf der Strecke habt ihr einiges zu bieten, sondern auch drumherum.
3: Die DTM ist auch abseits der Rennstrecke ein Erlebnis für die gesamte Familie. Wir haben eine tolle Fanzone, wo auch die Kinder viel Spaß haben. Wir bringen Europas größtes mobiles Bällebad mit. Man kann die Fahrer auch erleben. Wir haben Autogrammstunden. Man kann sich im Fahrerlager alles anschauen. Man kann in die Boxengasse beim Pitwalk. Also es gibt nicht nur tollen Motorsport auf der Rennstrecke, sondern es gibt auch rund um die Rennstrecke viel zu erleben und viel zu schauen.
0: Oh, da will ich hin. Größtes Bällebad Europas.
2: Ich wollte gerade sagen, ich sehe dich schon im Bällebad rumhüpfen.
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0: Danke für diesen guten Morgen. Danke für jeden neuen Tag. Danke, dass ich all meine Sorgen auf dich werfen mag.
1: Guten Morgen, Herr Klein.
2: Dass er aufgehört hat zu singen.
1: Was, danke, fandst du es nicht schön?
2: Dass er nicht mehr singt.
1: Och, das danke. Ist ja gemein. Weil ich wollte mich mal bedanken bei
2: so
1: dir.
2: So schön hast du es gemacht. Hier.
1: Michael Klein ist in der Leitung unser Chefmeteorologe und ich werfe jetzt mal meine Sorgen auf ihn und er macht mir dafür schönes Wetter.
2: Alle deine Sorgen?
1: Hm?
2: Oh, das ist aber und gemein.
1: Ich habe jetzt ehrlich gesagt, naja doch, natürlich, ich habe so ein paar grundsätzliche Sorgen, ja, so große, ja. Aber jetzt nichts Persönliches, ehrlich. Es ist nie was Persönliches, ne.
2: Also du machst dir Sorgen um die Menschheit.
1: Puh, ja.
2: Und, ja, ja. Ja, das kann ich verstehen, haben wir ja alle, ja. Das denke ich mal, ne. Ja.
1: Schon, aber wir wollen doch so diesen Grundoptimismus bewahren, Michael. Das ist doch wichtig, fröhlich sein, zuversichtlich bleiben.
2: Ja. Eben. Und es ist ja manchmal auch so schön, wenn man einfach mal zum Beispiel im Supermarkt die Kassiererin freundlich anlächelt und es kommt ein freundliches Lächeln zurück. Ja, allein das ist doch schon manchmal
1: so toll. Ein Lächeln kann die ganze Welt retten. Ich sag's
2: ist
1: ja.
2: Das so?
1: Ja, das klingt jetzt vielleicht ein bisschen pathetisch. Aber ja, der Schmetterlingseffekt, ja, du sagst es.
2: Vielleicht, wenn du einmal im Supermarkt gelächelt hast, dass dann anschließend diese ganze Verkettung weiterläuft.
1: Ja, ja.
2: Und
1: es
2: dann nicht irgendwie dazu kommt, dass hinterher jemand mit dem Rasenmäher irgendwie dem Nachbarn den Fuß abhackt.
1: Genau, so. Frieden beginnt bei einem selbst. Wir haben ja vorhin über die European Peace Rides gesprochen, über die Friedensfahrt. Morgen Start, Zittau, ja, dein Lieblings Dresden. Chemnitz über die steile Wand in Merane, wo wir uns am Sonntag ja treffen, Micha. Haben wir ja ein Date, ja. Sonntagmittag an der steilen Wand. Die Friedensfahrt, ja, die Fahrt für den Frieden in Europa, Micha. Bei hoffentlich guten Bedingungen, das hatte ich dich vorhin aber auch schon mal gefragt. Und du sagst, naja, Sonntag könnte es ein bisschen wackelig werden, vielleicht ein kleiner Regen, aber so einen richtigen Friedensfahrer, den kann das natürlich nicht aus dem Sattel werfen.
2: Ich wollte gerade sagen, man muss was tun für den Frieden.
1: Na klar.
2: Dummerweise ist das ausgerechnet der Tag, an dem der Regen kommen könnte. Das ist noch nicht hundertprozentig klar. Du sagst ja, am Mittag steht man da draußen. Da könnte es sein, dass der Regen noch nicht angekommen ist. Und dass er dann erst später am Nachmittag zum Abend hereinzieht. Kommt von Norden her auf uns zugezogen. Und das ist die Phase, wo es dann, muss man fast ja schon sagen, endlich mal wieder Regen gibt. Weil nach wie vor sind wir weiterhin viel, viel zu trocken unterwegs. Und es ist auch so der einzige Tag innerhalb der nächsten 10 Tage, der mal Regen bringen kann, in der Nacht zum Montag noch ein bisschen. Danach geht es erstmal wieder trocken weiter und kein großer Regen in Sicht. Also sammelt jeden Tropfen.
1: Ja, du hast ja gesagt, nächste Woche dann vielleicht sogar nochmal richtig Sommer.
2: Genau, also das könnte sein, dass nach so einem ganz kleinen Knick am Montag die Temperaturen nochmal sich aufschwingen am Dienstag und dann über 25, 26 Grad erreichen. Also für dann ja wirklich deutlich Mitte September sehr, sehr ordentliches Sommerwetter noch einmal. Danach geht es wieder ein bisschen runter, aber es ist jetzt nicht so, dass sich hier alles direkt in den Herbst verabschiedet.
1: Okay, wunderbar. Und heute noch ganz kurz.
2: Wow. Genau, also heute sind wir etwas frischer unterwegs, Temperaturen so bis 19, vielleicht mal irgendwo 20 Grad. Viele Wolken im Moment noch, lockert auf, nachmittags also durchaus freundlicher. Dann wieder eine frische Nacht und morgen und am Samstag sind so 22 bis 24 Grad möglich mit einer Mischung aus Sonne und Wolken.
1: Gott, Micha.
2: Ja,
1: Martin. Danke
2: für diesen schönen Morgen.
1: Jetzt noch ein Käffchen?
2: Danke.
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18: Mit Michael Daub. Guten Morgen. Experten vom Tankstelleninteressenverband schätzen, dass die Preise für Diesel in Sachsen in den kommenden Monaten weiter steigen. Voraussichtlich auf über 2,50 Euro oder 60 pro Liter. Grund sei vor allem die anhaltende Krise in der Straße von Hormus. In Leipzig regt sich Widerstand gegen die geplante Ansiedlung einer neuen US-Waffenfabrik. Kritiker fordern in einer Online-Petition mehr Transparenz und ein Mitspracherecht der Bürger. Der Sächsische Bund der Steuerzahler kritisiert den 450 Millionen Euro teuren Ausbau des Dresdner Landtages. Die Kosten stünden in keinem Verhältnis zur wirtschaftlichen Realität der sächsischen Bürger und Unternehmen, heißt es. Und nach dem Wahlsieg der AfD in Sachsen-Anhalt ist die Debatte über ein AfD-Verbotsverfahren wieder größer geworden. Kanzler Merz ist weiterhin skeptisch. Es gebe eine hohe Hürde und er glaube auch nicht, dass ein Verbot das Problem lösen würde, sagte er.
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19: Einen schönen Donnerstag. Ein paar Wolken sind unterwegs heute bei uns in Leipzig. 19 Grad die Höchstwerte. Es gibt aber auch immer wieder Wolkenlücken und etwas Blau. Morgen der Tag bringt auch eine Mischung aus Sonne und Wolken und bis zu 23 Grad. Und am Samstag starten wir auch erstmal wirklich freundlich mit viel Sonnenschein. Später zieht sich Stück für Stück zu. Die Temperaturen bleiben aber weiter im angenehmen Bereich. So 22, 23 Grad die Höchstwerte. Und schauen wir noch auf die Straßen. Da haben wir Blitzer auf der Mölkauer Straße Richtung Karl-Friedrich-Straße, Taucherstraße 50er-Zone beidseitig und S11 von Bad Düben Richtung Eilenburg und Delitzsch-August-Bebel-Straße stadtauswärts.
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22: Es ist Donnerstagmorgen.
21: Olé.
22: Und hier
21: Olé.
22: Sind Ihre Gastgeber.
21: Olé.
22: Christine
21: Olé.
22: Und
21: Olé.
22: André Hart.
21: Olé. Ja.
23: Also wir sind hier jetzt nicht auf dem Fußballplatz. Heben Sie sich das fürs Wochenende auf.
21: Olé.
23: Wenn das jetzt hier nochmal passiert, so ein Verhalten, schmeiße ich Sie hier raus. Mir reicht es jetzt hier.
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1: Der Sommer neigt sich ja so langsam, aber sicher doch dem Ende zu. Und da muss doch noch mal ein Besuch ins Freiluftkino sein. Heute Abend sehen Sie in der Feinkost Der Teufel trägt Prada Teil 2. Meryl Streep, Anne Hathaway, Emily Blunt und Stanley Tucci. Also wieder die absolute Starbesetzung, auch im zweiten Teil des Kinoklassikers. 19.30 Uhr geht's los. Tickets gibt's online oder dann spontan vor Ort. Bringen Sie sich Snacks mit und denken Sie noch an den Pulli, denn am Abend ist es ja jetzt doch immer schon recht kühl.
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1: Kannst du mal bitte vielleicht noch ein bisschen schriller.
2: Schriller,
1: ja. Sehr gut, ja.
3: Was ist das?
4: Das sind die Sirenen, nicht hinhören!
1: Heute ist ja Warntag, ne? Also dann. Ja,
5: Moment, dann muss ich jetzt erst wieder Endwarnung geben, dass die eine Minute dauert. Moment.
1: Merkst du eigentlich, dass du die ganze Zeit in diesen Song reinquatscht?
5: Entschuldigung. Vorsicht, wenn ich das nicht zu Ende durchziehe, dann sind alle verunsichert.
1: Immer wenn Sie so unkoordinierte Geräusche vernehmen, dann wissen Sie, unser Chefmeteorologe Michael Klein ist in der Leitung. Er hat sein Handy ausgefaltet und steht jetzt zur Verfügung. Hast mitbekommen gestern, ja? iPhone 18, faltbar. Faltbares Smartphone für 3.800 Euro. Haben Sie gestern vorgestellt.
5: Toll. Das
1: iPhone 18. Guck mal.
5: Nur 3.800 Euro.
1: Also ich glaube in der teuersten Variante, ich sehe jetzt gerade nicht, was das Einstiegsmodell kostet, aber wer gibt sich denn als Meteorologe mit Einstiegsmodellen zufrieden?
5: Ich wollte gerade sagen, bei mir im Supermarkt ist billiger, da ist das vierlagige deutlich günstiger.
1: Ist auch faltbar.
5: Faltbar,
1: vierlagig. Sehr schön. Normalerweise fährt der Micha Klein gerne nach Frankreich, aber das hat er in diesem Jahr mal sein lassen, wegen der Hitze wahrscheinlich. Ich sehe gerade, das wird deine Kreise interessieren, Micha. Der französische Champagner darf in diesem Jahrgang ausnahmsweise mal etwas mehr Alkohol haben als sonst üblich, nämlich 15% statt 12% wegen des heißen Sommers.
5: Ja,
1: gibt's eine Ausnahmeregelung. Ja, das würde dich freuen. Ja, in Zukunft dein Champagner dreht ein bisschen mehr als sonst.
5: Aber man muss wahrscheinlich auch mehr Champagner trinken, weil ich habe jetzt auch gerade gehört, die Weinernte ist so schlecht in Frankreich wie seit 70
1: Wirklich?
5: Jahren nicht. Seit 70 Jahren. Also das war ein katastrophales Jahr für die Landwirtschaft und auch für den Wein.
1: Was machen wir jetzt damit, Micha? Wie war denn das bei Rilke? Warte mal, schick uns noch zwei südlichere Tage und jage die letzte Süße in den schweren Wein. So, kriegen Rilke. Wir noch zwei südlichere Tage?
5: Was ist denn Rilke? Ist das
1: Rilke, nein, das war, ist doch dieses berühmte Gedicht, Herr, der Sommer war sehr groß.
5: Ach.
1: Und das hört doch damit auf, wer jetzt kein Haus hat, hört sich keines mehr und so weiter. Ja, und da war doch das mit der Süße und dem schweren Wein. Kriegen wir noch zwei südlichere Tage?
5: Und es war Sommer. Ich lieb den Jahr, möchte ich hier auch mal zitieren, den großen Peter Maffay. Just a yellow lemon tree. Ich lese gerade, ich dachte gerade, das Lied, jetzt habe ich länger nicht mehr gehört.
1: Ja?
5: Dachte, warum Lemon Tree? Sänger Peter Freudenthaler schrieb das Lied an einem langweiligen Sonntagnachmittag in Pforzheim, während er auf seine Freundin wartete.
1: In Pforzheim. Sehr schön. Ja.
5: Ein langweiliger Sonntagnachmittag in Pforzheim.
1: Interessant. Was du gerade sagst, lange nicht gehört, das finde ich auch sehr spannend. Man hat lange nichts von Lady Gaga gehört und von ihrem Freund Michael Polanski. Und jetzt gehen die Gerüchte, dass die heimlich geheiratet haben. Oh mein Gott. Lady Gaga, vielleicht heimlich geheiratet. Interessant ist für mich die Herleitung. Ja, man hat von den beiden lange nichts gehört, seit über 6 Wochen irgendwie schweigen die. Normalerweise ist ja so ein langes Schweigen untrügliches Zeichen für die Silberhochzeit. Ja, wenn man sich so anschweigt.
5: Wenn sie sich anschweigen, wenn man
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1: Mit Michael Daub. Guten Tag. Das Empfangsgebäude des Leipziger Hauptbahnhofs könnte bald den Besitzer wechseln, das berichtet die Süddeutsche Zeitung. Die Deutsche Bahn prüfe derzeit einen Rückkauf der Immobilie, zu der auch das Einkaufszentrum Promenaden gehört. Als Kaufpreis sind 200 bis 250 Millionen Euro im Gespräch. Eine Entscheidung über den möglichen Immobiliendeal soll noch in diesem Jahr fallen. Der Konzern hatte das Gebäude vor 30 Jahren verkauft, es konnte damals dann mit Hilfe privater Investoren saniert werden. Bei Bad Lausick hat sich die Polizei letzte Nacht eine Verfolgungsjagd mit einem Audi geliefert. Einer Streife war der Wagen 3/3 aufgefallen, weil die Nummernschilder nicht zum Auto passten. Als ihn die Beamten kontrollieren wollten, gab der 31-jährige Fahrer Gas und raste davon. In Lauterbach durchbrach der Audi einen Zaun und landete 6 Meter tiefer auf den Bahngleisen und dem Dach. Die Strecke Leipzig-Chemnitz ist deshalb gesperrt. Busse fahren als Ersatz. Fahrer und 2 Beifahrer des Audi wurden leicht verletzt. Die Ermittlungen laufen. Die Spritpreise in Sachsen steigen aktuell wieder sehr stark, besonders für Diesel. Sie klettern auf immer neue Rekordwerte. Hubert Rabel vom Tankstelleninteressenverband erklärt warum.
2: Wir bekommen ja einen guten Teil von unserem Sprit, der auch dann im Land raffiniert wird, kriegen wir aus Norwegen und aus Kasachstan. Aber ein Teil des Diesels, der hier an den Tankstellen ist, kommt nach wie vor aus der Straße von Hormuz und muss von dort unten raffiniert werden und dann hier hochgefahren werden. Ich denke, das sind ungefähr 20%. Und dieser Importteil ist wesentlich teurer als noch vor 3-4 Monaten. Insofern ist insgesamt der Diesel belastet, nicht nur in Deutschland, sondern weltweit.
1: Nach mehreren Sabotageangriffen auf Stromnetze fordert der Chef des Energiekonzerns RWE Kreber einen besseren Schutz kritischer Infrastruktur. Die bisherigen Regeln und bürokratischen Abläufe würden für die aktuelle Bedrohungslage nicht mehr ausreichen. Politik und Behörden müssten schnell Konsequenzen ziehen. Die Polizei hat inzwischen einen 48-jährigen Verdächtigen festgenommen. Um 11 Uhr heute nicht erschrecken, wenn die Handys loslegen. Es ist bundesweiter Warntag. Dann testet auch Leipzig Warnsysteme für den Ernstfall. Unter anderem wieder über Cell Broadcast, sprich ohne App übers Handynetz. Eine Dreiviertelstunde später kommt dann die Entwarnung. Genau die wurde erst nach dem letzten Warntag eingeführt und soll jetzt entsprechend getestet werden.
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3: Einen wunderschönen guten Morgen, das Wiederitscher Herbstfest. Ab morgen dann hoffentlich mit noch etwas mehr Sonnenschein. Aber es blitzt auch heute genügend blau durch. Ein paar Wolken mischen immer mal mit. Die Temperaturen bei uns in Leipzig, die gehen auf 19 Grad rauf. Morgen werden die Temperaturen dann tatsächlich noch ein bisschen angenehmer. 23 Grad die Höchstwerte, dazu ein Sonne-Wolken-Mix. Und am Samstag starten wir auch erstmal mit viel Sonnenschein. Später ein paar mehr Wolken, die bleiben aber harmlos. Und auf den Straßen, da haben wir momentan nichts verstört, nur ein paar Blitzer. Mölkauer Straße Richtung Karl-Friedrich-Straße und S11 von Bad Düben Richtung Eilenburg in Priesteblich hat die Elke gemeldet. Dankeschön.
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5: So, Vormittagsmodus an. Ich wünsche Ihnen einen herrlichen Donnerstag. Schön, dass Sie da sind. Hallo.
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17: Im Moment relativ wolkig bei uns in Leipzig Stadt und Land. Heute Nachmittag dann auch längere sonnige Phasen. Höchsttemperaturen heute um 19 Grad. Morgen mal heiter, mal wolkig. Wieder etwas wärmer mit bis zu 23 Grad. Am Samstag viel Sonne. Im Laufe des Tages mehr Wolken. Dann Höchsttemperaturen um 22 Grad. Hallo auf die Straßen. A38 Halle Richtung Leipzig zwischen Kreuz Leipzig Süd und Leipzig Südost. 4 Kilometer Stau plus 10 Minuten. Und A72 Leipzig Richtung Chemnitz zwischen Borna Süd und Geithain eine Baustelle. Da ist die linke Spur gesperrt bis heute Nachmittag um 2. 03x800 und die 4, wenn Sie unterwegs mehr entdecken.
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1: Korrekt, heute zum Warntag, Donnerstag. Hallo zusammen.

0: 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Vielleicht singen wir irgendwann wieder Panic at the Disco Songs. 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

0: Der Spruch des Tages, der kommt heute von Karl Lagerfeld. Nein, nicht Jogginghosen sind das Zeichen einer Niederlage. Man hat die Kontrolle über sein Leben verloren. Er hat ja auch sonst viel Herrliches losgelassen. Er wäre heute 93 geworden und wäre garantiert bei der New York Fashion Week, die heute eröffnet wird. Und er hätte das hier gesagt. Das Rauskommen nach einer Schau ist eine gute Disziplin für mich. Denn ich muss aufpassen, dass ich nicht aussehe wie ein alter Gartenzwerg zwischen all den 20-Jährigen. Ein Lagerfeld eben. Mein Favorit ist heute aber, Stress kenne ich auch nicht. Ich kenne nur Strass. Also, einen stressvollen Tag heute.
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1: Kygo, Khalid und Griffin. Save my love.
2: Save my love for somebody else.
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0: kurz nach 11:30 am Donnerstag. 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Und die wichtigste Frage zum Warntag heute ist: Funktioniert es diesmal? 11 Uhr sollten die Handys diesen angenehmen Ton machen. Und alles, was sonst noch wichtig ist zum Warntag, das kommt jetzt hier.
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10: Mit Michael Daub, guten Tag. Der Bundessprecher der AfD, Tino Chrupalla, wird nicht als Kandidat für die Oberbürgermeisterwahl in Leipzig antreten. Das teilte seine Partei am Donnerstagmorgen mit. Der im Landkreis Görlitz lebende Politiker wird mittlerweile als Spitzenkandidat für die sächsische Landtagswahl in 3 Jahren gehandelt. Vermutlich schielt er auf den Posten des Ministerpräsidenten. Bei Bad Lausick hat sich die Polizei letzte Nacht eine Verfolgungsfahrt mit einem Audi geliefert. Einer Streife war der Wagen 3/3 aufgefallen, weil die Nummernschilder nicht zum Auto passten. Als ihn die Beamten kontrollieren wollten, gab der 31-jährige Fahrer Gas und raste davon. In Lauterbach durchbrach der Audi einen Zaun und landete 6 Meter tiefer auf den Bahngleisen und auf dem Dach. Der Fahrer und ein Beifahrer wurden leicht, ein weiterer schwer verletzt. Alle 3 mussten zur Blutentnahme. Polizisten fanden im Auto eine Soft-Air-Waffe. Die Bahnstrecke Leipzig-Chemnitz ist gesperrt. Es gibt Schienenersatzverkehr. Die Ermittlungen laufen. Geschätzter Schaden 16.000 Euro. Wird der Leipziger Hauptbahnhof demnächst verkauft? Wie die Süddeutsche Zeitung berichtet, prüfe die Bahn derzeit einen Rückkauf der Immobilie. Clarissa Kunert mit den Einzelheiten.
11: Konkret geht es um das Empfangsgebäude inklusive des Einkaufszentrums Promenaden. Es war vor 30 Jahren, wie viele andere Bahngebäude damals, weil der Konzern kein Geld hatte, an private Investoren verkauft worden, die es anschließend saniert haben. Als Rückkaufpreis sind nun 200 bis 250 Millionen Euro im Gespräch. Eine Entscheidung über den möglichen Megadeal soll noch in diesem Jahr fallen.
10: Fast jeder Zweite in Deutschland sieht die hausärztliche Versorgung in seiner Region zunehmend kritisch. Laut einer Umfrage hat sie sich für 44% in den vergangenen 5 Jahren verschlechtert. Nur 13% sehen eine Verbesserung. Der Hausärzteverband fordert deshalb mehr politische Aufmerksamkeit für die Versorgung. Mehr als ein Viertel der Menschen in Deutschland sagt, als nächstes Auto will ich wahrscheinlich ein Elektrofahrzeug anschaffen. Das geht aus einer Studie hervor. Mehr als die Hälfte der Befragten gab hierzulande an, sich mehr mit dem Kauf eines E-Autos zu beschäftigen als noch vor einem Jahr. Wichtigste Gründe dafür waren Fortschritte bei Reichweite und Ladegeschwindigkeit, steigende Spritpreise und das verbesserte Ladenetz.
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13: Heute sind einige Wolken unterwegs bei uns in Leipzig, Stadt und Land. Allerdings gibt's auch sonnige Momente, das bei Topwerten heute um 19 Grad. Morgen mal heiter, mal wolkig und wieder etwas wärmer. Morgen Höchsttemperaturen um 23 Grad. Ähnlich sieht auch der Samstag aus. Hallo auf die Straßen, Grüße ins Auto. A72 Leipzig Richtung Chemnitz zwischen Borna Süd und Geithain eine Baustelle. Die linke Spur ist dort bis 14 Uhr gesperrt. Und Blitze aktuell A9 Leipzig Richtung Berlin, kurz vorm Rasthof Köckern und B87 Doberschütz aus Richtung Eilenburg. Wenn Sie mehr entdecken, bitte kostenlos anrufen 03x800 und die 4.
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1: Und wir starten jetzt gleich mit zwei Top-Musikerinnen. Überraschen lassen. Schönen Vormittag, hallo.
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18: Im Moment gibt es schon ein paar blaue Lücken über Leipzig, Stadt und Land. Das werden mehr werden heute im Laufe des Nachmittags. Höchsttemperaturen dazu um 19 Grad. Es bleibt überwiegend trocken. Morgen mal heiter, mal wolkig und etwas wärmer wieder. Morgen dann Höchsttemperaturen um 23 Grad. Hallo auf die Straßen, Grüße ins Auto, in den LKW. A72 Leipzig Richtung Chemnitz, zwischen Borna Süd und Geithain eine Baustelle. Die linke Spur ist dort gesperrt bis circa 14 Uhr. Und Blitze aktuell A9 Leipzig Richtung Berlin, kurz vorm Rasthof Köckern. Und auf der B87 Doberschütz aus Richtung Eilenburg. 03x800 und die 4, wenn's mehr gibt.
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21: Und jetzt mit Alvaro Soler. Ich wünsche einen schönen Donnerstag. Hallo.

0: Beyoncé und Halo. 15 Jahre haben die Brüder kein Wort miteinander gesprochen. Für ihre Reunion-Tour sind sie dann wieder zusammengekommen und getroffen haben sich die Oasis-Brüder Noel und Liam Gallagher bei der ersten Probe. Ohne große Worte haben sie einfach angefangen zu spielen. Und das alles sieht man ab heute für 5 Tage im Kino in der Oasis-Doku Don't Look Back in Anger. Schau nicht zurück im Zorn. Rob, ein Freund von mir, Riesen-Oasis-Fan, war natürlich gestern Abend zur Premiere im Kino. Rob, wie war's?
1: Ja, Andrea, was soll ich sagen? Also wenn man sich mal vorstellt, dass da so 2,5 Zentner schwere, bierbäuchige, bis an Hals tätowierte Typen in der ersten Reihe stehen und mit Tränen in den Augen Songs wie Champagne Supernova und so weiter mitgrölen, dann kann man sich in etwa vorstellen, welche Tragweite diese Reunion-Konzerte letztes Jahr hatten. Ich hatte das große, große Glück, in Dublin mit dabei sein zu können. Es war das krasseste, krasseste Konzert ever für mich. Und tatsächlich schafft es dieser Film, dieses Gefühl, dieses Feeling zu konservieren, dieses nostalgische 90er Britpop-Feeling. Wir singen diese ganzen Songs jetzt nochmal zusammen im Stadion. Es ist keine klassische Doku, also man sieht schon so ein bisschen was von den Probenprozessen und wie die Brüder so langsam wieder aufeinander zugehen, aber im Mittelpunkt steht halt einfach das Konzertfeeling und das ist der absolute Kracher.
0: Dann jetzt also Handys raus, Taschenlampe an, Konzertfeeling machen. Hier sind Oasis und Don't Look Back in Anger.

0: Guter Song, oder? Harry Styles, American Girls.
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18: Mit Michael Daub, guten Tag. Bei einem schweren Unfall in Mockau ist ein 43-jähriger Toyota-Fahrer schwer verletzt worden. Er war gestern Abend auf der Kreuzung von Stralsunder und Taucherer Straße von einem Fahranfänger gerammt worden. Der 20-Jährige war mit einem Audi A4 unterwegs und hatte ihm die Vorfahrt genommen. Anschließend wurde der Toyota noch gegen einen stehenden Honda geschleudert. Den entstandenen Blechschaden schätzen die eingesetzten Beamten auf rund 17.000 Euro. Die Gedenkstätte für Zwangsarbeit Leipzig feiert heute ihr 25-jähriges Bestehen. Aus diesem Anlass gibt es in der Galerie Coop eine große Feier. Ab 19 Uhr diskutieren dort Angehörige ehemaliger Zwangsarbeiter über die Bedeutung der Aufarbeitung. Die Gedenkstätte wurde 2001 als erster Erinnerungsort dieser Art in Deutschland gegründet. Sie erinnert heute am Standort des ehemaligen Rüstungsbetriebs Hasag an das Unrecht des Nationalsozialismus. Die Spritpreise in Leipzig steigen aktuell wieder sehr stark, besonders für Diesel, und klettern auf immer neue Rekordwerte. Hubert Rabel vom Tankstelleninteressenverband erklärt uns warum.
14: Wir bekommen ja einen guten Teil von unserem Sprit, der auch dann im Land raffiniert wird, kriegen wir aus Norwegen und aus Kasachstan. Aber ein Teil des Diesels, der hier an den Tankstellen ist, kommt nach wie vor aus der Straße von Hormuz und muss von dort unten raffiniert werden und dann hier hochgefahren werden. Ich denke, das sind ungefähr 20%. Und dieser Importteil ist wesentlich teurer als noch vor 3-4 Monaten. Insofern ist insgesamt der Diesel belastet, nicht nur in Deutschland, sondern weltweit.
18: Die Deutsche Bahn tritt bei ihren Sanierungen auf die Bremse. Statt 4 wichtige Strecken will sie künftig meist nur noch 2 pro Jahr komplett sperren und erneuern, in Ausnahmefällen 3. Das hat Bahnchefin Palla angekündigt. Mehr Baustellen gleichzeitig würden den Zugverkehr zu stark einschränken. Das Ziel mit den rund 40 Generalsanierungen bis 2036 dürfte kaum noch zu halten sein. Es ist Wahlkampf in den USA. Präsident Trump verspricht den Wählerinnen und Wählern, die für seine Republikaner stimmen, Geld. Konkret sollen sie $5.000 bekommen, wenn die Republikaner bei den Zwischenwahlen beide Kammern im Kongress halten. Zwei Probleme. Erstens, das würde die USA über $1.3 Billionen kosten. Und zweitens, ob es rechtlich zulässig ist, ist unklar.
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19: Im Moment mehr Wolken als Sonne bei uns in Leipzig, Stadt und Land. Wenn wir Glück haben, dreht sich das heute Nachmittag um. Höchsttemperaturen dazu erwarten wir um 19 Grad. Morgen mal sonnige Momente, mal ein paar Wolken. Es wird auch morgen trocken bleiben und es wird wieder etwas wärmer. Höchsttemperaturen morgen um 23 Grad. Hallo auf die Straßen A72, Leipzig.

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2: Dann wünsche ich Ihnen einen schönen Donnerstag. Hier kommt Taylor Swift.
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Ich glaube, ich muss nach der Sendung mal mit unserem Musikchef ein Wörtchen reden. Was hat er sich denn bitte dabei gedacht? Da läuft jetzt Snap mit Rhythm is a Dancer und dann kommt Rosalind mit Snap. Da wird sich schon was dabei gedacht haben. Songs sind ja beide gut.

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14: So, es ist Zwiebellookwetter. Morgens lieber mal eine Schicht mehr. Heute Nachmittag werden es dann so 20 Grad. Und Micha Klein würde dazu sagen, es ist so uselig. Die nächsten Tage werden dann aber richtig schön. Temperaturen 23, 24 Grad. Dazu auch immer wieder sonnige Momente. Achtung, liebe Autofahrer, A9 Leipzig Richtung Nürnberg. Zwischen Dreußig und Eisenberg haben wir 4 Kilometer Stau, da kommen 30 Minuten on top im Moment. Und Blitzer haben wir in Knauthain auf der Dieskaustraße stadteinwärts, kurz vorm Konsum. Außerdem auf der A9 Leipzig Richtung Berlin, kurz vor dem Rasthof Köckern. Und auf der B87 in Doberschütz wird geblitzt aus Richtung Eilenburg. Danke für die schnellen Blitzer-Infos und allen unterwegs natürlich eine gute Fahrt.
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14: Und da rocken wir doch mal den Donnerstag jetzt mit Linkin Park.

0: kann sich gar nicht so sagen. Adele, Someone Like You.
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2: Der Sommer neigt sich ja so langsam, aber sicher doch dem Ende zu. Und da muss doch nochmal ein Besuch ins Freiluftkino sein. Heute Abend sehen Sie in der Feinkost Der Teufel trägt Prada Teil 2. Meryl Streep, Anne Hathaway, Emily Blunt und Stanley Tucci. Also wieder die absolute Starbesetzung, auch im zweiten Teil des Kinoklassikers. 19.30 Uhr geht's los. Tickets gibt's online oder dann spontan vor Ort. Bringen Sie sich Snacks mit und denken Sie noch an den Pulli, denn am Abend ist es ja jetzt doch immer schon recht kühl.
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0: Hallo, am Donnerstagmittag, kurz nach 12:30.
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2: Immer wenn Sie so unkoordinierte Geräusche vernehmen, dann wissen Sie, unser Chefmeteorologe Michael Klein ist in der Leitung. Er hat sein Handy ausgefaltet und steht jetzt zur Verfügung. Hast mitbekommen gestern, ja? iPhone 18, faltbar. Faltbares Smartphone für 3.800 Euro. Haben Sie gestern vorgestellt.
3: Toll.
2: Das iPhone 18. Guck mal.
3: Nur 3.800 Euro.
2: Also ich glaube in der teuersten Variante, ich sehe jetzt gerade nicht, was das Einstiegsmodell kostet, aber wer gibt sich denn als Meteorologe mit Einstiegsmodellen zufrieden?
3: Ich kann sagen. Bei mir im Supermarkt ist billiger, da ist das vierlagige deutlich günstiger.
2: Ist auch faltbar.
3: Faltbar und vierlagig.
2: Sehr schön.
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9: Mit Michael Daub, guten Tag. Der Bundessprecher der AfD, Tino Chrupalla, wird nicht als Kandidat für die Oberbürgermeisterwahl in Leipzig antreten. Das teilte seine Partei am Morgen mit. Der im Landkreis Görlitz lebende Politiker wird mittlerweile als Spitzenkandidat für die sächsische Landtagswahl in 3 Jahren gehandelt. Vermutlich schielt er auf den Posten des Ministerpräsidenten. Nach den für die AfD sehr erfolgreichen Wahlen in Sachsen-Anhalt hatte die Leipziger Parteispitze ihn als Kandidaten für den Chefsessel in der Messestadt vorgeschlagen. Wird der Leipziger Hauptbahnhof demnächst verkauft? Wie die Süddeutsche Zeitung berichtet, prüfe die Bahn derzeit einen Rückkauf der Immobilie. Clarissa Kunert mit den Einzelheiten.
10: Konkret geht es um das Empfangsgebäude inklusive des Einkaufszentrums Promenaden. Es war vor 30 Jahren, wie viele andere Bahngebäude damals, weil der Konzern kein Geld hatte, an private Investoren verkauft worden, die es anschließend saniert haben. Als Rückkaufpreis sind nun 200 bis 250 Millionen Euro im Gespräch. Eine Entscheidung über den möglichen Megadeal soll noch in diesem Jahr fallen.
9: Die Zahl der Empfänger von Asylbewerberleistungen ist das zweite Jahr in Folge gesunken. Ende letzten Jahres haben rund 390.000 Menschen diese staatliche Unterstützung bekommen, fast 70.000 weniger als ein Jahr zuvor. Die meisten stammten aus Syrien, der Türkei und Afghanistan. Noch nie war ein August weltweit so heiß wie der vergangene Monat. Die Durchschnittstemperatur lag laut EU-Klimadienst Copernicus bei knapp 17 Grad. Westeuropa hat sogar den wärmsten Sommer seit Beginn der Aufzeichnungen erlebt. Die Folgen: Hitzewellen und Trockenheit ließen Flüsse schrumpfen, Wälder austrocknen und vielerorts Brände entstehen. Sachsen und die Mongolei bauen ihre wissenschaftliche Zusammenarbeit aus. Bei einer Reise nach Ulaanbaatar hat Staatskanzleichef Andreas Handschuh mit den Mongolen neue Abkommen besiegelt. Unterzeichnet wurden unter anderem Kooperationsverträge mit der Hochschule Zittau-Görlitz sowie der HTW Dresden. Ziel ist ein stärkerer Austausch von Studenten und die Ausbildung mongolischer Ingenieure. Damit festigen beide Partner ihre langjährige Tradition in Bildung und Forschung.
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12: Für den perfekten Zwiebellook morgens lieber mal eine Schicht mehr. Heute Nachmittag werden es dann so um 20 Grad und Micha Klein würde sagen, dazu ist es so uselig. Die nächsten Tage werden aber richtig schön. Temperaturen 23, 24 Grad und dazu immer wieder sonnige Momente. Hallo auf unsere Straßen. Achtung A9 Leipzig Richtung Nürnberg. Zwischen Dreußig und Bad Klosterlausnitz 5 Kilometer Stau an der Tagesbaustelle. Da sind sie aber in 10 Minuten durch. A14 Leipzig Richtung Halle zwischen Gröbers und Halle Ost. Ein Unfall auf allen Spuren, vorsichtig. Und geblitzt wird in Knautein auf der Dieskaustraße stadteinwärts kurz vorm Konsum und auf der B87 in Torgau am Ortseingang aus Richtung Eilenburg. Allen unterwegs eine gute Fahrt.
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12: Genauso ist es und wunderbar, dass Sie da sind. Ich hätte hier Rosé und Bruno Mars jetzt. Hallo.

0: Und zack, der nächste. Ein Song nach dem anderen.
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0: große Musik von Sting, Fields of Gold. Und hier wird gerade Geschichte geschrieben. Noch nie war eine deutsche Frauenbasketballmannschaft im Viertelfinale der WM. Heute wird's eine harte Nuss. In Berlin geht's für unsere Ladies gegen Belgien. Sie sind amtierende Europameisterinnen. Unser Sportmann Flori Oesterle, dein Tipp?
1: Ja, Andrea, das kann heute Abend wirklich sehr hart für die Belgierin werden. Denn Deutschland ist gerade so richtig im Aufwind, hat 3 Spiele hintereinander sehr überzeugend gewonnen und das ist wahrscheinlich der größte Trumpf, hat in der ausverkauften Arena in Berlin 13.000 Fans hinter sich. Mhm. Also ich denke, das kann eine richtig enge Kiste werden.
0: Daumen sind gedrückt. Danke.

0: Pride.
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23: Vorfreude, die nächsten Tage werden richtig schön. Ein gut gemeinter Sonne-Wolken-Mix und die Temperaturen so 22 bis 24 Grad. Morgen und am Samstag, heute Nachmittag auch immer netter, da reißen die Wolken weiter auf und es sind so um 20 Grad. Achtung, lieber Autofahrer, A14 Leipzig Richtung Knossen zwischen Grimma und Mutschen, 6 Kilometer stockender Verkehr, dauert im Moment 10 Minuten länger. Und dann haben wir Blitzer in Knauthain auf der Dieskaustraße statt einwärts, kurz vorm Konsum, auf der B95 Bonner an der Tankstelle aus Richtung Leipzig und auf der B87 in Torgau am Ortseingang aus Richtung Eilenburg. Dickes Dankeschön für alle schnellen Blitzer-Infos. Allen unterwegs eine gute Fahrt.
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23: Und ganz herrlich, dass Sie auch da sind. Ich wünsche einen schönen Donnerstag. Hallo.
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0: Schönen Donnerstag. Ich finde ja, die Lieblingsschokocreme auf dem Brötchen muss ab und an einfach mal sein, oder? Die Stiftung Warentest hat 18 verschiedene Nuss-Nougat-Cremes mal untersucht. Wie der Test ausgefallen ist, sagt uns Sarah Waldau von der Stiftung Warentest.
1: Unser Nuss-Nougat-Creme-Test ist insgesamt positiv ausgefallen, weil zwei Drittel der Produkte, 12 der 18, schneiden insgesamt gut ab. 4 sind befriedigend und 2 ausreichend und 3 schmecken sogar sehr gut.
0: Das ist natürlich gut. Große Frage, wie viel Zucker steckt drin?
1: Im Schnitt besteht eine klassische Nuss-Nougat-Creme aus ca. 50% Zucker. Natürlich variiert das pro Produkt. Also wir haben eine Spanne von 37 bis 57 Gramm Zucker pro 100 Gramm. Nuss-Nougat-Creme ist also ganz klar eine Süßigkeit. Wir haben aber auch eine zuckerreduzierte im Test. Die hat dann nur 17 Gramm Zucker pro 100 Gramm. Die ist aber leider keine gute Alternative, weil die uns geschmacklich nicht überzeugt hat und weil die auch schadstoffbelastet ist.
0: Also einfach nochmal nachschauen, ob eure Lieblingsschokocreme dabei ist und wie sie abgeschnitten hat.

0: So heißt der Song. Mr. Know-It-All, Teddy Swims war das.
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0: Jawohl, auf ins Ahornsee-Hotel Templin. Alles ist arrangiert für eure Familie. Von Henrik Schröter von dort.
3: Direkt am Lübbesee in Brandenburg, innerhalb der wunderschönen Uckermark. Wir sind ein Familien- und Aktivhotel inmitten der wunderschönen Natur.
0: Das klingt gut. Dann viel Glück im Reiseexpress am Sonntag. Und jetzt klingelt Roman Knoblauch. Schönen Nachmittag mit dem lieben Kollegen. Ich bin jetzt erstmal weg für heute. Wäsche machen oder so. Ciao.

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14: Mit Nathalie Feigl. Guten Tag. Leipzig bekommt seine erste Kinderkathedrale. Das ist zwar kein komplett eigenes Gotteshaus für immer, aber vom 17. bis 20. September soll sich die Lutherkirche am Johannapark in einen besonderen Ort für junge Menschen verwandeln. Unter dem Motto Miteinander entdecken, machen, sein, stehen dort für 4 Tage Kinderrechte im Mittelpunkt. Mit verschiedenen Spielen sollen sie kreativ sein, fragenlos werden und ihre Ideen umsetzen. Los geht's am 17. September, also genau in einer Woche. Der Eintritt ist an allen Tagen kostenlos. Neue Details zum gescheiterten Sprengstoffanschlag am Flughafen Leipzig-Halle. Wie die Bild aus einem geheimen BKA-Bericht erfahren habe, sei die Anfang August abgestürzte Sprengstoffdrohne übers normale Mobilfunknetz gesteuert worden, mit einem handelsüblichen Hotspot. Bewegt wurde sie demnach über einen Laptop mit angeschlossenem Joystick. Eine Abwehr solcher Drohnen wäre aktuell nur schwer möglich, da man dafür das komplette Mobilfunknetz stören müsste. Außerdem wird gewarnt, dass sich Angriffs- und Abwehrtechnologien für Drohnen durch Erfahrungen aus dem Ukraine-Krieg aktuell schnell ändern. Die 10 Finalisten für das Erzgebirgische Wort des Jahres stehen fest. Schon zum 10. Mal gibt es die Wahl. Sven Günther hat die Favoriten.
0: Die Wahl fiel auf Bockstadt für Vorwärtsrolle, Dalken für Tollbatsch, Dingrich für einen seltsamen Mann, Draham für Zuhause. Auch Gelambrich für beweglich, Hunaksch für jemand necken, Hutschen fürs schlecht laufen, Tschuck für ein kleines Schweinchen, Verhunebebeln für verhöhnen oder veralbern und Zamnamsch für sparsam sind unter den Finalisten. Abgestimmt werden kann auf der Homepage des Erzgebirgsvereins. Außerdem liegen an vielen Orten Postkarten aus.
14: Die Deutsche Bahn tritt bei ihren Sanierungen auf die Bremse. Statt wie geplant 4 wichtige Strecken will sie künftig meist nur noch 2 pro Jahr komplett sperren und erneuern. In Ausnahmefällen 3. Mehr Baustellen gleichzeitig würden den Zugverkehr zu stark einschränken, so Bahnchefin Palla. Das Ziel, die rund 40 Generalsanierungen bis 2036 abzuschließen, dürfte damit kaum noch zu halten sein. Fast jedes 5. Kind in Deutschland hat bereits Cybergrooming erlebt. Dabei versuchen Erwachsene, über das Internet gezielt sexuelle Kontakte zu Minderjährigen anzubahnen. Immerhin ist der Anteil laut Landesanstalt für Medien NRW zurückgegangen.
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15: Viele Wolken und wenig Sonne, das ist das Wetterchen heute Nachmittag. Und mit 19 Grad bleibt es kühl. Die Nacht wird kalt, 11 Grad. Morgen geht's rauf auf 23 Grad. Und das Wochenende, das sieht gar nicht so schlecht aus. Der Blick auf die Straßen. A14 Leipzig-Nossen zwischen Klingau und Mutschen, 6 Kilometer stockender Verkehr. Und A72 zwischen Bronner Süd und Geithain, Baustelle. Linke Spur ist gesperrt, das Ganze noch bis 14 Uhr. Blitzer in Knauthain auf der Dieskaustraße stadteinwärts, kurz vorm Konsum. Und auf der B95 in Borner an der Tankstelle aus Richtung Leipzig kommen Staus und Blitzer, gern melden, kostenlos 03x800 und die 4 oder Sie schicken uns eine WhatsApp-Sprachnachricht. Die Nummer gibt's unter radioleipzig.de. Vielen Dank und gute Fahrt.
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15: Halleluja, aber es ist schon wieder Donnerstag. Morgen ist Freitag, ist schon wieder Wochenende. Die Zeit, die rast. Und wissen Sie was, wenn Sie noch nichts vorhaben und mal außergewöhnliche Musik erleben wollen, dann sollten Sie unbedingt dranbleiben. Santiano, die machen so wunderbare Shanty-Musik. Ich liebe diese Band. Die kommt nach Sachsen und wir haben Plätze für Sie auf der Gästeliste reserviert. Wie es funktioniert, wann es losgeht, wo es stattfindet, ich sag Ihnen alles, was Sie möchten. Gleich nach Lady Gaga und Abracadabra.

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1: Die Fans der Shanty-Rockband Santiano, die freuen sich schon auf ein tolles Open-Air-Wochenende hier bei uns im Freistaat.
2: Lasst uns tanzen wie die Teufel, weil Musik das Leben liebt. Lasst uns feiern bis zum Ende, solange es uns noch gibt.
1: Ja, das Verhältnis der sächsischen Fans zu euch, das scheint ja ein ganz besonderes zu sein.
3: Wir haben auf jeden Fall festgestellt, dass man uns da mag und dass wir da eine... Da haben wir, glaube ich, als erstes die ganz großen Hallen. Ja, ich fahre da nach wie vor gern hin.
1: Ihr spielt morgen und am Samstag 2 Open-Air-Konzerte in Dresden. Das ist ja immer etwas ganz Besonderes, auch für euch, oder?
3: Natürlich ist Open-Air immer geil. Unter freiem Himmel, unter Sternenhimmel ist natürlich immer eine tolle Atmosphäre, Open-Air. Deswegen gibt es so viele Open-Airs, weil alle das gerne mögen, gemeinsam unterm Sternenzelt.
1: Und wenn man 2 Tage hintereinander in einer Stadt spielt, dann habt ihr sicherlich auch Zeit für einen Stadtbummel.
3: Man muss sich das vorstellen, man fährt dahin, man hat Soundcheck, fährt die erste Show, die geht richtig lang. Dann kommst du nachts irgendwann im Hotel, dann hat man sich irgendwie, dann trifft man noch die Leute, dann schläfst du ziemlich lange, weil du hast abends eine Show, um es zu sehen, dass du schon schläfst, das ist für Sänger ganz wichtig. Und dann dödelt man sich hin und dann muss man nachmittags eigentlich schon wieder für irgendwelche Termine da sein, dann ist das noch und dann bist du wieder Soundcheck. Ja, und dann ist Warten auf die Show. Echt, am Ende ertappst du dich dabei, dass du irgendwie dir es halt doch nicht angeguckt hast, weil du mit anderen Sachen beschäftigt bist auf Tournee. Das ist so.
1: Santiano, morgen und am Samstag sind sie Open Air in der Jungen Garde Dresden. Und sie morgen mit etwas Glück auch. Wir setzen sie gern auf die Gästeliste. Jetzt kostenlos anrufen. 08000 788000.

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0: Das ist der Sound für Leipzig Stadt und Land. Ballett trifft auf Technologie und das mitten im Kunstkraftwerk von Leipzig. Voltage verbindet Tanz, Musik und digitale Projektionen zu einem ganz besonderen Bühnenerlebnis. Unsere Reporterin Clarissa Kuhner durfte sich das Ganze vorab schon einmal anschauen und mit Menschen hinter der Bühne sprechen. Ihre Geschichte gibt's gleich.
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5: Jetzt kommt ein bisschen die Sonne raus und macht auch der Nachmittag richtig Spaß. Aber es bleibt kühl mit 19 Grad. In der Nacht wird es richtig kalt, 11 Grad. Ein bisschen Nebel kann es geben. Die nächsten drei Tage sehen eigentlich ganz toll aus. Morgen 23 Grad, Samstag, Sonntag Sonne, Wolkenmix 23, 24 Grad. Erst am Sonntagabend kann es ein bisschen Regen geben. Der Blick auf die Straßen. A14 Leipzig-Nossen zwischen Klinger und Mutschen, 8 Kilometer. Stau, Viertelstunde dauert es hier länger. Und A72 Leipzig Richtung Chemnitz zwischen Borna Süd und Geithain, Baustelle auf der linken Spur, die ist gesperrt. Blitzer in Torgau auf der B87 Altenburger Straße stadteinwärts und B95 Borna an der Tanke aus Richtung Leipzig kommt. Staus und Blitzer gern melden, kostenlos 03x800 und die 4.
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5: Das bin Icke und jetzt gibt's Ivarie.

0: Cool, cool, Nummer Summer und Undressed, das ist ihr Donnerstagnachmittag. Und wenn wir jetzt so ein bisschen die Augen schließen und uns vorstellen, wir hätten noch Sommer, dann kitzelt ein die Sonne auf die Nasenspitze. Und das macht doch richtig viel Spaß.
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2: Stellen Sie sich vor, Sie besuchen ein Ballett. Die Musik startet und die Tänzer beginnen sich dazu zu bewegen. Aber nicht nur die, auch der komplette Raum bewegt sich und Sie sind mittendrin. Klingt wirklich surreal, ich weiß, aber genau das können Sie nächste Woche bei Voltage im Kunstkraftwerk erleben.
3: Also das Komplizierte in diesem Stück ist einfach, irgendwas zu machen, das alle Publikum verstehen können. Also sozusagen, wir haben hier so Ballettinteresse, wir haben aber auch jüngere Menschen, die in dieser New-Media-Welt irgendwie sich befinden.
2: Nicolas Lantrieux hat als Creative Director die Show für jede Generation mitkonzipiert. Das Publikum lässt er bewusst teilwerden.
3: Es bleibt ein Ballettstück und wir haben einfach eine Ergänzung darüber gemacht.
2: Und damit das alles nicht nur ein Kopfkino bleiben muss, laden wir Sie zu dieser Art von neuen Ballett ein. 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

0: Ach, wunderschön, sehr. Könnt mich reinlegen. Wunderschönen Nachmittag. Gleich gibt's Kultmusik aus den 80ern, aufgepimpt vom Star-DJ David Guetta, Forever Young mit Alpha Will und Ava Max und Kultmusik aus den 90ern, Roxette, Crash, Boom Bang, das und mehr gleich.
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12: Mit Nathalie Feigl. Guten Tag. Leipzig richtet im August kommenden Jahres erstmals die Sitzvolleyball-Europameisterschaft aus. Darüber hat der Deutsche Behindertensportverband heute informiert. Mit jeweils 12 Damen- und Herrenmannschaften soll es die bisher größte überhaupt werden. Die EM sei ein sportliches Highlight mit enormer Bedeutung für den Standort Leipzig, erklärte Bundestrainer Christoph Herzog. Sie soll neue Maßstäbe setzen und den Parasport nachhaltig stärken. In Deutschland ausgetragen wurde sie übrigens das letzte Mal 2015, damals im westfälischen Warendorf. Neue Details zum gescheiterten Sprengstoffanschlag am Flughafen Leipzig-Halle. Wie die Bild aus einem geheimen BKA-Bericht erfahren habe, sei die Anfang August abgestürzte Sprengstoffdrohne übers normale Mobilfunknetz gesteuert worden, mit einem handelsüblichen Hotspot. Bewegt wurde sie demnach über einen Laptop mit einem angeschlossenen Joystick. Sachsen unterstützt den European Peace Ride im Rahmen der Aktion So geht Sächsisch mit 50.000 Euro. Von morgen bis Sonntag fahren dabei rund 200 Radfahrer von Zittau nach Chemnitz. Frederik Seifert berichtet.
13: Die Tour durch Polen und Tschechien soll ein Zeichen für Frieden und Verständigung setzen. Auf der letzten Etappe ist auch Tour de France-Sieger Jan Ullrich dabei. Er stellt sich der Herausforderung, die steile Wand von Merane zu bezwingen. Die knapp 250 Meter lange Kopfsteinpflasterstraße hat einen Anstieg von bis zu 12%. Ab 12:30 gibt Ullrich dort Autogramme und fährt dann weiter bis ins Ziel nach Chemnitz. Dort ist dann ab 16 Uhr eine weitere Autogrammstunde beim Familienfest im Eissportzentrum geplant.
12: Der bundesweite Warntag ist nach erster Einschätzung erfolgreich verlaufen. Laut Bundesinnenminister Dobrindt haben die Warnsysteme zuverlässig funktioniert und die Menschen über Handys, Sirenen, Radio und andere Wege erreicht. Nach dem Probealarm um 11 Uhr gab es 45 Minuten später die Entwarnung. Es ist Wahlkampf in den USA. Präsident Trump verspricht den Wählerinnen und Wählern, die für seine Republikaner stimmen, Geld. Konkret sollen sie $5.000 bekommen, wenn die Republikaner bei den Zwischenwahlen beide Kammern im Kongress halten. Zwei Probleme. Erstens, das würde die USA über $1.3 Billionen kosten. Und zweitens, ob es rechtlich zulässig ist, ist unklar.
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15: Jetzt kommt ein bisschen die Sonne raus und macht doch den Nachmittag richtig Spaß. Aber es bleibt kühl mit 19 Grad. In der Nacht wird es richtig kalt, 11 Grad. Ein bisschen Nebel kann es geben. Die nächsten drei Tage sehen eigentlich ganz toll aus. Morgen 23 Grad, Samstag, Sonntag Sonne, Wolkenmix 23, 24 Grad. Erst am Sonntagabend kann es ein bisschen Regen geben. Der Blick auf die Straßen. A14 Leipzig-Nossen zwischen Klinger und Mutschen, 8 Kilometer. Stau, Viertelstunde dauert es hier länger. Und A72 Leipzig Richtung Chemnitz zwischen Borna Süd und Geithain, Baustelle auf der linken Spur, die ist gesperrt. Blitzer in Torgau auf der B87 Altenburger Straße stadteinwärts und B95 Borna an der Tanke aus Richtung Leipzig kommt. Staus und Blitzer gern melden, kostenlos 03x800 und die 4.
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15: Geht es um den Bundestag, spricht man gern mal vom Hohen Haus. Gerade wird dort über den neuen Haushaltsentwurf debattiert oder wenigstens wird es versucht. Welche Selbsterkenntnis mein Kollege Sven Günther beim Zuhören gekommen ist, das hören Sie hier bei uns in ein paar Minuten.

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1: Es hat Jahrzehnte gedauert, aber jetzt habe ich herausgefunden, tief in meinem Inneren haust ein Masochist. Denn ich habe es gestern und heute schon wieder getan und mir während der Fahrt in den Sender 2 Stunden lang die Bundestagsdebatte reingezogen. Eigentlich hätte ich danach einen Notarzt benötigt. Oder Alkohol. Oder einen Joint. Denn dieser Klamauk ist stellenweise kaum zu ertragen. Und meine Kritik trifft in erster Linie die AfD. Ich hatte mir sogar die Mühe gemacht, Teile ihres Wahlprogramms in Sachsen-Anhalt zu lesen. Manche Positionen finde ich bedenklich, andere könnte ich unterschreiben und nichts darin führt Deutschland gleich in die Diktatur. Aber was nützt das beste Argument, wenn die eigene Bundestagsfraktion es unter einem Schwall der Unanständigkeit begräbt? Wer sich im höchsten deutschen Parlament aufführt wie eine Horde wild gewordener Fußballfans, macht eine sachliche Debatte eigentlich unmöglich. Und für mich steht fest, wer die Form beschädigt, beschädigt auch den Inhalt.

0: Mr. Props und Waves. Ihr Lieblingsradio gleich mit J-Lo und Save Me Tonight. Ja, so klingt der Sound für Leipzig Stadt und Land. Gleich mehr davon.
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4: Die Sonne gibt ihr Bestes. Es bleibt dabei. Es gibt heute keine Niederschläge, auch nicht in der Nacht. Da kann es ein bisschen neblig werden. Bei 11 Grad wird es aber kalt. Die nächsten 3 Tage eigentlich tolles Wetter. Mit Temperaturen zwischen 18 und 23 Grad. Sehr angenehm für September. Sonne-Wolken-Mix. Erst am Sonntagabend kann es ein bisschen Regen geben. Der Blick auf die Straßen. Hans-Drie-Straße in beiden Richtungen. Stau an der Ampelkreuzung. Die A38 Leipzig-Halle. Zwischen Querfurt und Lutherstadt-Eisleben 4 Kilometer Stau und A72 Chemnitz Richtung Leipzig. Zwischen Hartmannsdorf und Rastplatz am Mühlbachtal, da liegen Gegenstände auf der rechten Spur. Geblitzt wird in Delitzsch auf der Eilenburger Chaussee und auf der B87 in Torgau, Eilenburger Straße stadteinwärts.
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4: Das bin ich, Ihr Mann am Nachmittag.

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1: Morgen Abend sehen Sie Mike Oldfields Tabula Bells im Haus Auensee. Das Best-of aus allen drei Alben, inszeniert durch Robin A. Smith. Na, neugierig? Na, das ist auf jeden Fall schon mal ein Highlight, mit dem man gut ins Wochenende starten kann, würde ich sagen. 20 Uhr geht's los, wie gesagt, im Haus Auensee. Und die Tickets dafür gibt's online oder noch am Ticketcounter. Und bis dahin, morgen den Freitag, den schaffen wir auch noch, würde ich sagen. Also viel Spaß morgen Abend und ein wundervolles Wochenende gewünscht.
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0: junge Frau mit einer tollen Stimme, Loy und Gold, das ist ihr Donnerstagnachmittag und gleich geht's Kultmusik aus den 90ern mit Dario G. und Frieda Goldhammer. Wovon sollen wir träumen? Vielleicht ja schon vom anstehenden Feierabend. Das und mehr gleich nach unseren News.
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2: Mit Nathalie Feigl. Guten Tag. Der Prügelskandal vom letzten Wochenende in der Judo-Bundesliga. Jetzt hat sich der brutale Schläger zu Wort gemeldet. Frank Selig berichtet.
3: Ja, es war eine unfassbar peinliche Szene für den Leipziger Judosport. Nach einer Niederlage rastete einer ihrer Kämpfer, der Georgier Akaki Japaritze, plötzlich aus, ging auf seinen Gegner, den Olympiastarter Timo Cavelius, los und brach ihm mit mehreren Faustschlägen den Kiefer. Doch statt sich später zu entschuldigen, legte er nun in den sozialen Netzwerken nochmal nach. Er sei ein fairer Sportler, aber die Jubelgesten seines Gegners hätten ihn provoziert. Das sei für ihn als Georgier und Mann nicht akzeptabel gewesen. Aha. Ihm droht nun eine lebenslange Sperre und ein Gerichtsverfahren wegen Körperverletzung.
2: Die Leipziger Gedenkstätte für NS-Zwangsarbeit feiert heute 25. Geburtstag. Bei einer Festveranstaltung am Abend diskutieren Zeitzeugen über die Bedeutung des Erinnerns. Im Bundestag wird heute über den Haushalt fürs nächste Jahr debattiert. Innenminister Dobrindt hat dabei den Etat für sein Ressort verteidigt. Das Geld sei zum Beispiel für die Cyberabwehr und den Umbau der Nachrichtendienste nötig, so der CSU-Politiker. Der Fall Marius Borg-Høiby wird neu verhandelt. Nach dem Urteil gegen den Sohn von Norwegens Königin Mette-Marit hat ein Gericht die Berufung zugelassen. Ein Termin steht noch nicht fest. Sigrid Harms berichtet aus Oslo.
4: Marius Borg-Høiby war im Juni unter anderem wegen 2 Vergewaltigungen und häuslicher Gewalt zu 4 Jahren Haft verurteilt worden. Für 2 andere Fälle wurde er freigesprochen. Diese werden voraussichtlich nicht neu verhandelt werden.
2: Lange hat RB Leipzig darauf gewartet. Nun ist es endlich soweit. Die Leipziger starten heute in die neue Champions League-Saison. Zum Auftakt müssen sie gegen Como aus Italien ran. RB-Trainer Martin De Michelis lobte den Gegner für ihr Ballbesitzspiel.
5: Wir spielen eine sehr gute Mannschaft im Ballbesitz. Die sind die beste Mannschaft im Ballbesitz von der ganzen Italien. Die rotieren viel mit vielen Spielern da drin. Die wollen die ganze Zeit den Ball. Deswegen müssen wir gegen den Ball kompakt mit einer guten Struktur und bis letzte Minute gegen den Ball zu arbeiten.
2: Der Ball rollt in Como ab 21 Uhr. Zur gleichen Zeit ist auch der FC Bayern in der Champions League im Einsatz. München hat Bodø Glimt aus Norwegen zu Gast.
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6: Och, die Sonne kommt raus, das ist schön, das fetzt, das macht Spaß. In der Nacht wird's, Achtung, kalt, 11 Grad, bisschen Nebel kann's geben. Morgen dann viele Wolken, aber es bleibt trocken, das Wochenende ist sonnig. Und mit 18 bis 22 Grad für diese Jahreszeit eigentlich völlig okay temperiert, oder? Der Blick auf die Straßen, Stau wie immer um diese Uhrzeit auf der Hans-Tri-Straße in beiden Richtungen. Da wird ein bisschen mehr Zeit einplanen. A38 Leipzig-Halle zwischen Querfurt und Eisleben. 5 Kilometer Stau, Viertelstunde Zeitverlust und Blitzer. Hier bei uns in Leipzig, Holzhäuser Straße stadteinwärts. In der 30er-Zone steht der Superblitzer und in Delitzsch-Einburger Chaussee stadtauswärts. Danke fürs Melden und eine gute Fahrt.
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6: Immer neue Rekorde an der Zapfsäule. Die Spritpreise, vor allem die für Diesel, explodieren gerade wieder hier bei uns in der Diesel-Hauptstadt Leipzig. Er ist ja sowieso immer etwas teurer als im Rest von Deutschland. Unser Reporter Frank Selig hat sich dazu mit einem Experten unterhalten. Seine Geschichte gibt's gleich um kurz nach 4.

0: Frieda Galt, wovon sollen wir träumen? 2011, aber fetzt immer noch, diesen Titel zu spielen. So, Achtung, gleich Schmuse- und Kuschelalarm mit Richard Marx und Right Here Waiting.
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2: Mein Name ist Frank Selig und ich habe Anfang der Woche noch für 2,18 Euro Diesel getankt. Also so richtig billig. Ich bin auch so ein bisschen stolz drauf, da quasi irgendwie noch so ein richtiges Schnäppchen gemacht zu haben. Ja, und weil die Spritpreise gerade weiter auf Rekordwerte klettern, habe ich mich an ein Gespräch von vor einem halben Jahr erinnert. Damals hatte ich Herrn Hubert Rabel vom Tankstelleninteressenverband um eine Einschätzung gebeten, wie weit die Preise noch steigen. Das war kurz nach Ausbruch des Irankrieges und da habe ich ihn jetzt einfach nochmal angerufen.
3: Da sagten sie, naja, wird vielleicht auf 2,20 steigen. Da habe ich ihn schon so innerlich im Kopf einen Vogel gezeigt. Na, und jetzt ist immer ja weit drüber.
4: Wohin kann es gehen? Es kann gut sein, dass das in, von jetzt abgesehen, 2-3 Monaten, je nachdem, wie sich die Lage am Golf entwickelt, dass das auch noch bis zu 2,50, 2,60 hochgehen kann.
2: Na, da kommt doch Freude auf. Bei Ihnen auch?
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0: Das fetzt, das ist der Sound für Leipzig Stadt und Land. Gleich gibt's mehr davon.
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0: 11 Grad werden es heute Nacht, also es bleibt kühl. Die nächsten drei Tage sehen eigentlich sehr entspannt aus. Sonne, Wolken, Mixtemperaturen zwischen 18 und 22 Grad. Der Blick auf die Straßen, ein bisschen Feierabendverkehr. Die Sorgenkinder liegen heute auf der Autobahn A9 Nürnberg Richtung Leipzig zwischen Naumburg und Weißenfels. Zwei defekte Pkw, A9 Richtung Leipzig zwischen Weißenfels und Kreuz-Rippachtal, 5 Kilometer Stau. A14 Richtung Nossen zwischen Dreieck-Partenaue und Nauhof, Unfall mit mehreren Fahrzeugen. Achtung, die Unfallstelle ist ungesichert. Und A38 Richtung Halle zwischen Querfurt und Lutherstadt-Eisleben. 5 Kilometer Stau. Blitzer, Holzhäuser Straße stadteinwärts in der 30er-Zone und in Delitzsch auf der Eilenburger Chaussee stadtauswärts.
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0: So ist es. Wir wünschen Ihnen einen wunderbaren Nachmittag. Sprechen gleich mal über die DTM, die ja zu Gast in Sachsen ist. Vorher geht's mit dem Weiß.

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0: Die DTM, die Deutsche Tourenwagen Masters, kommt zum vorletzten Rennen der Saison zu uns auf den Sachsenring. Neben Motorsport-Action auf der Strecke gibt's auch drumherum eine Menge Spannendes für die ganze Familie zu erleben. Man kann in die Boxengasse gehen. Es gibt Autogrammstunden und auch Europas größtes mobiles Bällebad ist mit am Start. Aber das Highlight sind natürlich die bis zu 600 PS starken Rennwagen in der DTM. Oliver Runschke ist Sprecher beim ADAC Motorsport. Wie sieht's denn übrigens aus sächsischer Sicht aus?
1: Aus sächsischer Sicht haben wir Maximilian Paul aus Dresden. Der hatte sich jetzt im Sommer verletzt auf dem Norrisring. Der kämpft gerade wie ein Bär um sein Comeback. Wir drücken ihm die Daumen, dass es klappt. Der wird das Auto jetzt schon mal im Vorfeld ausprobieren und prüfen, ob alles wieder in Ordnung ist. Aus sächsischer Sicht ist Maximilian Paul im goldenen Lamborghini natürlich der, dem man die Daumen drücken muss.
0: Die Deutsche Tourenwagenmeisterschaft gastiert an diesem Wochenende auf dem Sachsenring und wir freuen uns drauf.

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1: Immer wenn Sie so unkoordinierte Geräusche vernehmen, dann wissen Sie, unser Chefmeteorologe Michael Klein ist in der Leitung. Er hat sein Handy ausgefaltet und steht jetzt zur Verfügung. Hast mitbekommen gestern, ja? iPhone 18, faltbar. Faltbares Smartphone für 3.800 Euro. Haben Sie gestern vorgestellt.
2: Toll.
1: Das iPhone 18. Guck mal.
2: Nur 3.800 Euro.
1: Also ich glaube in der teuersten Variante, ich sehe jetzt gerade nicht, was das Einstiegsmodell kostet, aber wer gibt sich denn als Meteorologe mit Einstiegsmodellen zufrieden?
2: Ich kann sagen. Bei mir im Supermarkt ist billiger, da ist das vierlagige deutlich günstiger.
1: Ist auch faltbar.
2: Faltbar.
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0: natürlich. Pokerface, Lady Gaga. Jetzt habe ich in diesen Titel reingekitscht, das ist Quatsch, das sollte man eigentlich nicht machen. Okay, I'm so sorry, gleich mit Kultmusik aus den 80ern, Black and Wonderful Life.
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15: Mit Nathalie Feigl. Guten Tag. Wird der Leipziger Hauptbahnhof demnächst verkauft? Wie die Süddeutsche Zeitung berichtet, prüfe die Bahn derzeit einen Rückkauf der Immobilie. Clarissa Kunert mit den Einzelheiten.
16: Konkret geht es um das Empfangsgebäude inklusive des Einkaufszentrums Promenaden. Es war vor 30 Jahren, wie viele andere Bahngebäude damals, weil der Konzern kein Geld hatte, an private Investoren verkauft worden, die es anschließend saniert haben. Als Rückkaufpreis sind nun 200 bis 250 Millionen Euro im Gespräch. Eine Entscheidung über den möglichen Megadeal soll noch in diesem Jahr fallen.
15: Leipzig bekommt seine erste Kinderkathedrale. Vom 17. bis 20. September soll sich die Lutherkirche am Johannapark in einen besonderen Ort für junge Menschen verwandeln. Unter dem Motto Miteinander entdecken, machen, sein stehen dort für 4 Tage Kinderrechte im Mittelpunkt. Mit verschiedenen Spielen sollen sie kreativ sein, fragenlos werden und ihre Ideen umsetzen. Los geht's am 17. September, also genau in einer Woche. Der Eintritt ist an allen Tagen frei. Per Gesetz sind Krankenkassen verpflichtet, bei Finanzanlagen Verluste möglichst auszuschließen. Zuletzt hatten sich etliche Kassen aber erheblich verzockt. Neue Zahlen der Bundesregierung zeigen, dass das Ausmaß der Verluste noch viel größer ist als bisher bekannt. Mehr dazu von Tanja Wagner.
17: Schon bis Ende letzten Jahres mussten Wertberichtigungen von rund 400 Millionen Euro vorgenommen werden, heißt es von der Bundesregierung. Das Geld von versicherten und einzahlenden Medizinern durch unsichere Investments, vor allem in Immobilienfonds futsch.
15: Schon überlegt, was es heute zum Abendessen gibt? Vielleicht ja Fisch. Der ist nämlich wieder beliebter geworden, genauso wie Meeresfrüchte. Letztes Jahr hat jede und jeder Deutsche im Schnitt fast 14 Kilo Fisch und Meeresfrüchte gegessen. Über 1,5 Kilo mehr als noch 2024. Flutlicht, große Fußballbühne und Gänsehautatmosphäre. Nach einer Saisonpause ist RB Leipzig zurück in der Champions League. Zum Auftakt müssen die Roten Bullen auswärts in Como ran. Die Mannschaft aus Norditalien feiert dabei heute ihr Debüt in der Königsklasse. Genauso wie der neue RB-Trainer Martin De Michelis. Für ihn ist es die Premiere an der Seitenlinie bei diesem Turnier. Anstoß ist um 21 Uhr.
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18: 11 Grad werden es in der Nacht, ein bisschen Nebel kann es geben. Die nächsten 3 Tage eigentlich ja, spätsommerlich schön. Sonne-Wolken-Mix, Temperaturen zwischen 19 und 23 Grad. Viel los auf unseren Straßen. Hans-Driehl-Straße in beiden Richtungen. Stau, stockender Verkehr an der Ampelkreuzung. Gustav-Esche-Straße Richtung Leutsch. Auch da zieht sich etwas in die Länge von Waren runter. A9 Nürnberg Richtung Leipzig zwischen Naumburg und Weißenfels. Defekte PKW auf der Standspur. A9 Richtung Leipzig zwischen Weißenfels und Kreuzrippachtal. 6 Kilometer Stau A14 Richtung Nossen zwischen Grimma und Mutschen. Da liegen Gegenstände auf der Fahrbahn. Und A14 Richtung Nossen zwischen Reipartenaue und Naunhof. Unfall mit mehreren Fahrzeugen. Unfallstelle ist noch ungesichert. Geblitzt wird auf der Holzhäuser Straße stadteinwärts.
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18: Bei uns wird's gleich süß. Die Stiftung Warentest testet ja alles, alles, was nicht nied- und nagelfest ist. Und jetzt haben sich die Kolleginnen und Kollegen mal Nuss-Nougat-Aufstrich vorgenommen und haben da mal 18 verschiedene Cremes untersucht. Geschmack und was da alles. Herrlich! Und ich als großer Nuss-Nougat-Fan bin natürlich gespannt, was dabei rausgekommen ist. Wir teilen Ihnen ganz gern die Ergebnisse. Gleich nach Taylor Swift, Corona und Kultmusik aus den 80ern haben wir auch noch.

0: Ja, ich bin ein Riesenfan von Nuss-Nuckert-Aufstrich auf dem Brötchen. Für viele andere gehört das natürlich auch zum Frühstück wie der Kaffee jeden Morgen. Und die Stiftung Warentest hat 18 verschiedene Nuss-Nuckert-Cremes untersucht. Und wie der Test ausgefallen ist, darüber sprechen wir jetzt mit Sarah Waldau von der Stiftung Warentest.
1: Unser Nuss-Nougat-Creme-Test ist insgesamt positiv ausgefallen, weil 2/3 der Produkte, 12 der 18, schneiden insgesamt gut ab. 4 sind befriedigend und 2 ausreichend und 3 schmecken sogar sehr gut.
0: So eine Nuss-Nougat-Creme, die ist schon richtig süß, aber wie viel Zucker steckt denn da drin?
1: Im Schnitt besteht eine klassische Nuss-Nougat-Creme aus ca. 50% Zucker. Natürlich variiert das pro Produkt. Also wir haben eine Spanne von 37 bis 57 Gramm Zucker pro 100 Gramm. Nuss-Nougat-Creme ist also ganz klar eine Süßigkeit. Wir haben aber auch eine zuckerreduzierte im Test. Die hat dann nur 17 Gramm Zucker pro 100 Gramm. Die ist aber leider keine gute Alternative, weil die uns geschmacklich nicht überzeugt hat und weil die auch schadstoffbelastet war.
0: Okay, es ist also eine ganz klare Süßigkeit, die man sich dann ganz lecker aufs Brot schmieren kann, oder?
1: Kein Produkt schneidet da gut ab im ernährungsphysiologischen Urteil. Wir haben ein paar wenige, die befriedigend sind. Da ist dann zum Beispiel eben auch Rapsöl eingesetzt statt Palmöl. Das ist ernährungsphysiologisch eben ein bisschen besser. Aber diese Produkte bestehen zur Hälfte aus Zucker und zu etwa 1/3 aus Fett. Also ganz klar, das ist eine Süßigkeit.
0: Sagt Sarah Waldau von der Stiftung Warentest, aber so kurz vorm Wochenende oder am Wochenende selber darf man sich schon mal was Süßes gönnen, oder?

0: gibt so Kollegen, die schreiben uns immer wieder mal eine WhatsApp, also Hörer, und wünschen sich Licky Lee Follow Rivers. Haben wir gespielt. In dem Falle wünschen wir allen, die darauf stehen, auf diesen Song, der wirklich toll ist, einen schönen und hoffentlich sehr entspannten Feierabend. Gleich Kygo und Save My Love. Der ist auch gut, ja, ja. Ja, klingt gut, ist gut. Das ist der Sound für Leipzig Stadt und Land. Gleich gibt's mehr davon.
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1: Kalt wird's in der Nacht. Temperaturen bei 11 Grad. Die nächsten drei Tage sehen sehr, sehr freundlich aus. Morgen werden's bis zu 23 Grad. A9 Nürnberg Richtung Leipzig zwischen Weißenfels und Kreuzrippachtal. 4 Kilometer Stau. A14 Leipzig Richtung Nossen zwischen Dreieckpartner, Aue und Naunhof. Unfall mit mehreren Fahrzeugen. Wir haben aktuell zwischen Leipzig Nordost und Naunhof 7 Kilometer Stau.

0: Stunde dauert es hier länger. Geblitzt wird auf der Holzhäuser Straße stadteinwärts hier bei uns in Leipzig in der 30er-Zone. Da steht der Superblitzer Staus. Und Blitzer, melden Sie uns bitte kostenlos unter 03 mal 800 um die 4, oder Sie schicken uns eine WhatsApp-Sprachnachricht. Die Nummer gibt es bei uns im Netz unter radioleipzig.de. Vielen Dank.
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0: Yo, der Nachmittags-Romi. Herrlich, leicht. Gibt's das Neueste vom Sport? Vorher Loreen und Euphoria.

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1: Und hier ist unser Mann für den Sport. Hier ist Jens Umreit.
2: Flutlicht, große Fußballbühne und Gänsehautatmosphäre. Für RB Leipzig gibt es in dieser Saison wieder Spiele in der Königsklasse, also in der Champions League. Zum Auftakt sind die Roten Bullen in Como beim Champions League-Debütanten zu Gast. RB-Trainer Martin De Michelis.
3: Klar ist, aber wir sind hier gekommen, nicht um die ganze Zeit zu verteidigen, hinter der Mittellinie zu warten. Wir haben versucht, von Anfang an das Gegner zu zeigen. Wir sind hier gekommen, um zu angreifen.
2: Auch für den Coach ist es im Übrigen das erste Spiel an der Seitenlinie in diesem besonderen Wettbewerb. Der Ball rollt ab 21 Uhr. Zeitgleich empfangen die Bayern Bodø Glimt. Gleich wird es für unsere deutschen Frauen bei der Basketball-Weltmeisterschaft in Berlin richtig ernst. Im Viertelfinale bekommen sie es mit Belgien, dem amtierenden Europameister, zu tun. Spielerin Frieda Bühner.
4: Ja, Belgien ist ein anderes Kaliber, das wissen wir. Wir haben schon häufiger gegen Belgien gespielt, gewonnen, verloren. Und wir haben jetzt noch eine Revanche offen von letztem Jahr Eurobasket. Ich glaube, da sind wir alle ja hungrig drauf auf dieses Spiel jetzt.
2: Über 13.000 Fans werden unsere Mädels vor Ort so richtig anfeuern. Ob der historische Lauf dann weitergeht, zeigt sich in wenigen Minuten ab 17.45 Uhr. Die DTM ist an diesem Wochenende bei uns in Sachsen auf dem Sachsenring zu Gast. Für Maximilian Paul aus Dresden geht es dabei um sein Comeback nach einem schweren Unfall im Juli. Dazu Oliver Runschke vom ADAC Motorsport.
5: Wir drücken ihm die Daumen, dass es klappt. Er wird das Auto jetzt schon mal im Vorfeld ausprobieren. Aber aus sächsischer Sicht ist Maximilian Paul im goldenen Lamborghini natürlich der, dem man die Daumen drücken muss.
2: Für die DTM geht es am Sachsenring vor tausenden Zuschauern um wichtige Punkte im Titelkampf.
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1: Kygo, Khalid und Griffin, Save My Love.
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0: Shakira, mal mit einer etwas ruhigeren Nummer. Einen wunderschönen guten Abend. Gleich wird's wieder richtig flott und schmuck. Und da können Sie wieder die Hüften kreisen lassen. Bei den Spice Girls und Wannabe, das und noch ganz viel mehr gleich nach unseren Nachrichten.
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6: Mit Nathalie Feigl. Guten Tag. Erst prügelte er auf ihn ein und brach ihm den Kiefer, jetzt tritt er auch nochmal verbal nach. Nach dem Skandal in der Judo-Bundesliga letztes Wochenende sorgt der Leipziger Kämpfer Akaki Yaparitze für weitere Schlagzeilen und für Fassungslosigkeit bei seinen Kollegen. Nach einer Niederlage gegen den Olympiastarter Timo Cavelius war er urplötzlich mit Faustschlägen auf ihn losgegangen. Statt sich zu entschuldigen, erklärte der 24-Jährige nun, dass er immer fair sei, sich aber von den Jubelgesten seines Gegners provoziert gefühlt habe. Neue Details zum gescheiterten Sprengstoffanschlag am Flughafen Leipzig-Halle. Wie die Bild aus einem geheimen BKA-Bericht erfahren habe, sei die Anfang August abgestürzte Sprengstoffdrohne übers normale Mobilfunknetz gesteuert worden, mit einem handelsüblichen Hotspot. Bewegt wurde sie demnach über einen Laptop mit angeschlossenem Joystick. Eine Abwehr solcher Drohnen wäre aktuell nur schwer möglich, da man dafür das komplette Mobilfunknetz stören müsste. Außerdem wird gewarnt, dass sich Angriffs- und Abwehrtechnologien für Drohnen durch Erfahrungen aus dem Ukraine-Krieg aktuell schnell ändern. Der Pharmakonzern GlaxoSmithKline will sein traditionsreiches Impfstoffwerk in Dresden schließen. 2028 soll die Produktion auslaufen. Das Unternehmen begründet das mit der weltweit rückläufigen Nachfrage sowie bestehenden Überkapazitäten. Die Beschäftigten wurden heute über die Pläne informiert. 641 Arbeitsplätze stehen auf dem Spiel. Betriebsrat und Gewerkschaft kündigten entschiedenen Widerstand an. GlaxoSmithKline produziert in Dresden unter anderem Grippeimpfstoffe. Die Deutsche Bahn tritt bei ihren Sanierungen auf die Bremse. Statt wie geplant 4 wichtige Strecken will sie künftig meist nur noch 2 pro Jahr komplett sperren und erneuern. Das Ziel, die rund 40 Generalsanierungen bis 2036 abzuschließen, dürfte damit kaum noch zu halten sein. Es ist Wahlkampf in den USA. Präsident Trump verspricht den Wählerinnen und Wählern, die für seine Republikaner stimmen, Geld. Konkret sollen sie $5,000 bekommen, wenn die Republikaner bei den Zwischenwahlen beide Kammern im Kongress halten. 2 Probleme. Erstens, das würde die USA über $1,3 Billionen kosten. Und zweitens, ob es rechtlich zulässig ist, ist unklar.
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7: So, die Nacht wird kalt. 10, 11 Grad. Wärmer wird's nicht. Morgen, übermorgen und am Sonntag eigentlich schönes Wetter. So ein bisschen Spätsommer. Nicht mehr ganz so warm. Temperaturen zwischen 20 und 23 Grad. A9 Nürnberg Richtung Leipzig zwischen Meißenfels und Kreuzrippachtal 3 Kilometer Stau. A14 Richtung Nossen zwischen Dreieck-Partenaue und Nauenhof. Unfall mit mehreren Fahrzeugen auf allen Spuren. Aktuell haben wir in Richtung Nossen zwischen Leipzig-Ost und Nauenhof 7 Kilometer Stau. Halbe Stunde dauert's hier länger. Und die A38 Richtung Leipzig zwischen Leipzig-Südost und Dreieck-Partenaue 1 Kilometer Stau, Viertelstunde Zeitverlust. Staus und Blitzer, gern melden, kostenlos unter 0-3x800 um die 4. Vielen Dank.
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10: So, die meisten von uns sind dem Feierabend schon ein ganzes Stück näher gekommen, sind vielleicht schon im wohlverdienten Feierabend selber drin. Andere wiederum packen gerade ihre Tasche. Dann geht's auf zum Schichtdienst. Auch da ganz viel Spaß. Und passend dazu gibt's für alle, die heute schon Freizeit haben, Schibusi jetzt mit A Bar Song. Na dann, Prost!

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1: 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Bei Christine geht's um das Thema Medienkompetenz und mit André gibt's eine Sportstunde und dafür hat sich auch die Klasse 7a angemeldet. Sie wollen gegen unseren André antreten und der, das wissen wir ja, ist schon Marathon gelaufen, ist also eine richtige Sportskanone. Sina Keller ist die Klassenlehrerin. Ist denn die 7a eine sportliche Klasse?
2: Ja, also die Klasse ist super sportlich. Fast alle sind in einem Sportverein, also die lieben Sport. Ich bin ja auch Sportlehrerin, also deswegen ist mir das nochmal besonders wichtig, dass wir die Sportstunde nehmen. Genau, und das wird, denke ich, ganz cool. Die freuen sich auf die Herausforderung mit André.
1: Na, dann sind wir mal gespannt, wie sich unser André schlagen wird. Die 500 Euro für die Klassenkasse bringt er auch noch mit. 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

0: Einen wunderschönen guten Abend mit Ihrem Lieblingsradio. Hier ist Radio Leipzig. Geht es um den Bundestag, spricht man gern mal vom Hohen Haus. Gerade wird dort über den neuen Haushaltsentwurf debattiert oder wenigstens wird es versucht. Welche Selbsterkenntnis mein Kollege Sven Günther beim Zuhören gekommen ist, das hören Sie hier bei uns in ein paar Minuten.
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0: Achtung, Achtung, es wird kalt in der kommenden Nacht. Temperaturen knapp über 10 Grad. Die nächsten zwei Tage sehen noch toll aus. Also Sonne, Wolkenmix, morgen 23, Samstag 22 Grad. Der Blick auf die Straßen A14 Leipzig Richtung Nossen zwischen Dreieck-Partenaue und Naunhof. Unfall mit mehreren Fahrzeugen. Es gibt Stau. A14 Halle Richtung Nossen zwischen Leipzig-Ost und Naunhof 5 Kilometer. Sind es da aktuell. A38 Halle Leipzig zwischen Leipzig Südost und Dreieck-Partenaue. Einen Kilometer Stau hier, dauert circa 10 bis 15 Minuten länger. Staus und Blitzer gern melden kostenlos 03x800 und die 4 oder per WhatsApp-Sprachnachricht. Die Nummer gibt es bei uns im Netz unter radioleipzig.de. Vielen Dank.
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0: Jo, das bin ich. Wünsche Ihnen einen wunderbaren Abend. Jetzt Achtung, eine kleine, aber feine, süße Melodie mit Gamba und Adoni, Bittersweet Symphonie.

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1: Es hat Jahrzehnte gedauert, aber jetzt habe ich herausgefunden, tief in meinem Inneren haust ein Masochist. Denn ich habe es gestern und heute schon wieder getan und mir während der Fahrt in den Sender 2 Stunden lang die Bundestagsdebatte reingezogen. Eigentlich hätte ich da noch einen Notarzt benötigt. Oder Alkohol. Oder einen Joint. Denn dieser Klamauk ist stellenweise kaum zu ertragen. Und meine Kritik trifft in erster Linie die AfD. Ich hatte mir sogar die Mühe gemacht, Teile ihres Wahlprogramms in Sachsen-Anhalt zu lesen. Manche Positionen finde ich bedenklich, andere könnte ich unterschreiben und nichts darin führt Deutschland gleich in die Diktatur. Aber was nützt das beste Argument, wenn die eigene Bundestagsfraktion es unter einem Schwall der Unanständigkeit begräbt? Wer sich im höchsten deutschen Parlament aufführt wie eine Horde wild gewordener Fußballfans, macht eine sachliche Debatte eigentlich unmöglich. Und für mich steht fest, wer die Form beschädigt, beschädigt auch den Inhalt.

0: vom Autofahrer. Wichtige Meldung vom Verkehrsdienst A14 Leipzig Richtung Halle zwischen dem Schkeuditzer Kreuz und Gröbers. Schwerer Verkehrsunfall. Achtung, die Unfallstelle ist noch ungesichert. Fahren Sie langsam in diesem Bereich.
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0: Das ist so ein bisschen mein Feierabendsong. Jason Derulo, One to Want Me. Ich bin Roman Knoblauch, würde mich jetzt verabschieden und morgen starten wir gemeinsam ins Wochenende und ich freue mich auf Sie. Bis dahin.
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13: Mit Nathalie Feigl. Der Prügelskandal vom letzten Wochenende in der Judo-Bundesliga. Jetzt hat sich der brutale Schläger zu Wort gemeldet. Frank Selig berichtet.
14: Ja, es war eine unfassbar peinliche Szene für den Leipziger Judosport. Nach einer Niederlage rastete einer ihrer Kämpfer, der Georgier Akaki Japaritze, plötzlich aus, ging auf seinen Gegner, den Olympiastarter Timo Cavelius, los und brach ihm mit mehreren Faustschlägen den Kiefer. Doch statt sich später zu entschuldigen, legte er nun in den sozialen Netzwerken nochmal nach. Er sei ein fairer Sportler, aber die Jubelgesten seines Gegners hätten ihn provoziert. Das sei für ihn als Georgier und Mann nicht akzeptabel gewesen. Aha. Ihm droht nun eine lebenslange Sperre und ein Gerichtsverfahren wegen Körperverletzung.
13: Leipzig richtet im August kommenden Jahres erstmals die Sitzvolleyball-Europameisterschaft aus. Darüber hat der Deutsche Behindertensportverband heute informiert. Mit jeweils 12 Damen- und Herrenmannschaften soll es die bisher größte überhaupt werden. Die EM sei ein sportliches Highlight mit enormer Bedeutung für den Standort Leipzig, erklärte Bundestrainer Christoph Herzog. Sie soll neue Maßstäbe setzen und den Parasport nachhaltig stärken. In Deutschland ausgetragen wurde sie übrigens das letzte Mal 2015, damals im westfälischen Warendorf. Der Fall Marius Borg-Høiby wird neu verhandelt. Nach dem Urteil gegen den Sohn von Norwegens Königin Mette-Marit hat ein Gericht die Berufung zugelassen. Ein Termin steht noch nicht fest. Sigrid Harms berichtet aus Oslo.
15: Marius Borg-Høiby war im Juni unter anderem wegen 2 Vergewaltigungen und häuslicher Gewalt zu 4 Jahren Haft verurteilt worden. Für 2 andere Fälle wurde er freigesprochen. Diese werden voraussichtlich nicht neu verhandelt werden.
13: Nach über anderthalb Jahren ist RB Leipzig zurück in der Champions League. Die Roten Bullen sind am Abend bei Champions League-Neuling Como aus Italien zu Gast. RB-Trainer Martin De Michelis.
4: Mein erstes Spiel hier genau in der Stadt in Como in Champions League, deswegen für mich ist es eine große Ehre. Wir werden gegen eine sehr, sehr gute Mannschaft spielen, aber wir müssen unsere Stärke denken und ja, von Anfang an versuchen, wie die letzte Minute zu kämpfen und am Ende versuchen, die drei Punkte zu holen.
13: Für De Michelis ist es das erste Spiel als Trainer in der Königsklasse. Anstoß ist um 21 Uhr.
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17: In der Nacht Tiefstemperaturen zwischen 8 und 4 Grad. Hier und da kann sich Nebel bilden. Morgen eine Mischung aus Sonne und Wolken bis 23 Grad. Übermorgen wechselnd bewölkt und windig bis 24 Grad. A4 Richtung Görlitz, die Auffahrt Dresden-Neustadt wird ab 21 Uhr gesperrt wegen Markierungsarbeiten. Auf der A14 Leipzig Richtung Halle ein Unfall zwischen dem Schkodditzer Kreuz und Gröbers. Geblitzt wird in Dresden auf dem Zellschen Weg stadteinwärts und in Leipzig auf der Holzhäuser Straße stadteinwärts.
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1: In der Nacht Tiefsttemperaturen zwischen 8 und 4 Grad. Hier und da kann sich Nebel bilden. Morgen eine Mischung aus Sonne und Wolken bis 23 Grad. Übermorgen wechselnd bewölkt und windig bis 24 Grad. A4 Richtung Görlitz, die Auffahrt Dresden-Neustadt wird ab 21 Uhr gesperrt wegen Markierungsarbeiten. Reifenteile auf der A4 Richtung Görlitz zwischen Uist und Raststätte Oberlausitz. Auf der A14 Leipzig Richtung Halle ein Unfall zwischen dem Schkodditzer Kreuz und Gröbers. Geblitzt wird in Dresden auf dem Zellschen Weg stadteinwärts und in Leipzig auf der Holzhäuser Straße stadteinwärts.
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4: Mit Nathalie Feigl. Guten Abend. Der Prügelskandal vom letzten Wochenende in der Judo-Bundesliga. Jetzt hat sich der brutale Schläger zu Wort gemeldet. Frank Selig berichtet.
5: Ja, es war eine unfassbar peinliche Szene für den Leipziger Judosport. Nach einer Niederlage rastete einer ihrer Kämpfer, der Georgier Akaki Japaritze, plötzlich aus, ging auf seinen Gegner, den Olympiastarter Timo Cavelius, los und brach ihm mit mehreren Faustschlägen den Kiefer. Doch statt sich später zu entschuldigen, legte er nun in den sozialen Netzwerken nochmal nach. Er sei ein fairer Sportler, aber die Jubelgesten seines Gegners hätten ihn provoziert. Das sei für ihn als Georgier und Mann nicht akzeptabel gewesen. Aha. Ihm droht nun eine lebenslange Sperre und ein Gerichtsverfahren wegen Körperverletzung.
4: Bei einem schweren Unfall in Mokau ist ein 43-jähriger Toyota-Fahrer schwer verletzt worden. Er war gestern Abend auf der Kreuzung von Stralsunder und Taucherstraße von einem Fahranfänger gerammt worden. Der 20-Jährige hatte ihm mit einem Audi die Vorfahrt genommen. Bei dem Crash wurde der Toyota noch gegen einen stehenden Honda geschleudert. Den Schaden schätzt die Polizei auf rund 17.000 Euro. Der Bundessprecher der AfD, Tino Chrupalla, wird nicht als Kandidat für die Oberbürgermeisterwahl in Leipzig antreten. Das teilte seine Partei heute mit. Der sächsische Politiker schielt vermutlich schon auf den Posten von Ministerpräsident Kretschmer bei der Landtagswahl in 3 Jahren.
3: Und jetzt weitere Nachrichten aus Deutschland und der Welt.
6: Ich bin Helen Martin. Nach dem Erfolg der AfD bei der Landtagswahl in Sachsen-Anhalt sind die Innenminister von Bund und Länder alarmiert. Sie wollen jetzt den Schutz von bestimmten geheimen Daten prüfen. Es gehe darum, gegebenenfalls Quellen und auch Informationen mit Bezügen zu Russland zu schützen, heißt es aus Sicherheitskreisen. Relevante Informationen, die zum Beispiel mögliche Terroranschläge betreffen, sollen aber in vollem Umfang zugänglich bleiben. Mehrere Versicherungen haben durch Fehlinvestitionen hunderte Millionen Euro Beitragsgeld verloren. Die Stiftung Patientenschutz will Konsequenzen. Gesundheitsminister Linnemann müsse einen ausführlichen Bericht über die Höhe der Verluste vorlegen, so die Forderung. Dass Krankenkassen Beitragsgeld in Immobilienfonds gesteckt haben, war schon bekannt. Es geht ums komplette Ausmaß. Medien berichten von über 1 Milliarde Euro. Tag 3 der Haushaltsdebatte im Bundestag. Heute ging es zum Beispiel um den Etat des Innenministeriums fürs nächste Jahr. Innenminister Dobrindt hat die geplanten fast 17 Milliarden Euro für sein Haus verteidigt. Es gäbe eine wachsende Gefahrenlage, zum Beispiel durch Cyberangriffe oder Spionage. Außerdem ging es um den Haushalt fürs Bildungsministerium, der soll nächstes Jahr sinken. Die Linke wirft Bildungsministerin Prien vor, bei Familien zu sparen und Eltern im Stich zu lassen. Die deutsche Frauen-Basketball-Nationalmannschaft steht im WM-Halbfinale. Gegen Belgien stand es am Ende 93-74. Und zum Fußball, da startet der FC Bayern in die neue Champions-League-Saison. Zum Auftakt empfangen die Münchner den FK Bodø/Glimt aus Norwegen. Moritz Einzel berichtet.
7: In der vergangenen Saison entwickelte sich Bodø/Glimt zum Sensationsteam in der Champions League. Die Norweger feierten Siege gegen Manchester City, Atletico Madrid und Inter Mailand und scheiterten dann im Achtelfinale knapp an Sporting Lissabon. Die Bayern sind also gewarnt, aber trotzdem der klare Favorit. Anstoß ist um 21 Uhr. Gleichzeitig hat auch RB Leipzig sein Auftaktspiel in Como in Italien.
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8: In der Nacht Tiefsttemperaturen zwischen 8 und 4 Grad. Hier und da kann sich Nebel bilden. Morgen eine Mischung aus Sonne und Wolken bis 23 Grad. Übermorgen wechselnd bewölkt und windig bis 24 Grad. A4 Richtung Görlitz, die Auffahrt Dresden-Neustadt wird ab 21 Uhr gesperrt wegen Markierungsarbeiten. Ein LKW-Unfall auf der A14 Richtung Halle zwischen dem Schkollitzer Kreuz und Gröbers, der Verkehr wird an der Unfallstelle vorbeigeführt. Auf der A72 Chemnitz Richtung Zwickau ist die rechte Spur wegen Bauarbeiten gesperrt zwischen Chemnitz Süd und Stolberg Nord. In Zwickau-Oberplanitz ein Wasserrohrbruch auf der Gottfried-Keller-Straße. Geblitzt wird auf der A72 Richtung Leipzig, kurz vorm Kreuz Leipzig Süd, also eine Überfahrt auf die A38, hinter der Schallschutzwand mit Tarnnetz versteckt. Außerdem wird geblitzt in Leipzig auf der Holzhäuserstraße stadtanwärts und in Dresden auf dem Zellschen Weg stadteinwärts.
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17: In der Nacht Tiefsttemperaturen zwischen 8 und 4 Grad. Hier und da kann sich Nebel bilden. Morgen eine Mischung aus Sonne und Wolken bis 23 Grad. Übermorgen wechselnd bewölkt und windig bis 24 Grad. A4 Richtung Görlitz. Die Auffahrt Dresden-Neustadt wird ab 21 Uhr gesperrt wegen Markierungsarbeiten. Ein LKW-Unfall auf der A14 Richtung Halle zwischen dem Schkeuditzer Kreuz und Gröbers. Der Verkehr wird an der Unfallstelle vorbeigeführt. Auf der A72 Chemnitz Richtung Zwickau ist die rechte Spur wegen Bauarbeiten gesperrt zwischen Chemnitz Süd und Stolberg Nord. In Zwickau-Oberplanitz ein Wasserrohrbruch auf der Gottfried-Keller-Straße. Geblitzt wird auf der A72 Richtung Leipzig kurz vorm Kreuz Leipzig Süd, also eine Überfahrt auf die A38 hinter der Schallschutzwand mit Tarnnetz versteckt. Außerdem wird geblitzt in Leipzig auf der Holzhäuser Straße stadteinwärts und in Dresden auf dem Zellschen Weg stadteinwärts.
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1: Was bewegt Männer eigentlich heute? Zwischen Beruf, Familie und Ehrenamt suchen viele Männer nach Orten, an denen sie offen miteinander ins Gespräch kommen können. Das können sie bei Veranstaltungen der Männerarbeit der Sächsischen Landeskirche. Die möchte Männer in unterschiedlichen Lebensphasen begleiten und miteinander in Kontakt bringen, weiß Michael Seimer, Referent bei der Männerarbeit.
2: Wo dann eben für Väter und Kinder ein Wochenende oder mit Männern im Gebirge oder mit Männern auf dem Rad eine Erfahrung für eine gewisse Zeit von Gemeinschaft gemacht werden kann, die einerseits dem Alltag zwar ein bisschen entflieht, andererseits aber eben auch Dinge ins Spiel bringt, wo sich Männer einladen lassen, dann auch von sich und ihrem Glauben was zu zeigen und auszutauschen.
1: Es sind also nicht nur klassische kirchliche Angebote. Im Mittelpunkt steht immer der Austausch unter Männern. Die Männerarbeit organisiert auch Gottesdienste. Diese laufen unter dem Motto "Woanders Gottesdienst", da sie an verschiedenen Orten stattfinden. Der nächste ist am kommenden Samstag, 16 Uhr, in einer Sattlerei in Dresden. Weitere Infos dazu gibt's unter männerarbeit-sachsen.de.
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2: Mit Nathalie Feigl. Guten Abend. Leipzig richtet im August kommenden Jahres erstmals die Sitzvolleyball-Europameisterschaft aus. Darüber hat der Deutsche Behindertensportverband heute informiert. Mit jeweils 12 Damen- und Herrenmannschaften soll es die bisher größte überhaupt werden. Die EM sei ein sportliches Highlight mit enormer Bedeutung für den Standort Leipzig, erklärte Bundestrainer Christoph Herzog. Sie soll neue Maßstäbe setzen und den Parasport nachhaltig stärken. In Deutschland ausgetragen wurde sie übrigens das letzte Mal 2015, damals im westfälischen Warendorf. Wird der Leipziger Hauptbahnhof demnächst verkauft? Wie die Süddeutsche Zeitung berichtet, prüfe die Bahn derzeit einen Rückkauf der Immobilie. Clarissa Kunert mit den Einzelheiten.
3: Konkret geht es um das Empfangsgebäude inklusive des Einkaufszentrums Promenaden. Es war vor 30 Jahren, wie viele andere Bahngebäude damals, weil der Konzern kein Geld hatte, an private Investoren verkauft worden, die es anschließend saniert haben. Als Rückkaufpreis sind nun 200 bis 250 Millionen Euro im Gespräch.
2: Neue Details zum gescheiterten Sprengstoffanschlag am Flughafen Leipzig-Halle. Wie die Bild aus einem geheimen BKA-Bericht erfahren habe, sei die Anfang August abgestürzte Sprengstoffdrohne übers normale Mobilfunknetz gesteuert worden, mit einem handelsüblichen Hotspot. Bewegt wurde sie demnach über einen Laptop mit einem angeschlossenen Joystick.
1: Und jetzt weitere Nachrichten aus Deutschland und der Welt.
4: Ich bin Helen Martin. Bundesinnenminister Dobrindt warnt vor weiteren möglichen Anschlägen in Deutschland. Von Russland zum Beispiel gehe eine hybride Bedrohung aus, heißt es. Etwa durch Sabotage, Cyberangriffe und Einflussnahme. Dobrindt rechnet außerdem mit dem Einsatz sogenannter Wegwerfagenten. Babette Büchner mit den Einzelheiten.
5: Deutschland muss jeden Tag weiter mit Anschlagsszenarien rechnen, sagt Dobrindt. Als Beispiel nennt er einen versuchten Brandanschlag in München, bei dem zwei Tatverdächtige Brandsätze in Richtung von Gebäuden mit Rüstungsbezug geworfen haben sollen. Auch hinter dem versuchten Drohnenangriff am Flughafen Leipzig-Halle sollen solche angeworbenen Helfer stecken.
4: So eine Meldung gibt es aus Deutschland eher selten. Es hat ein Erdbeben gegeben, und zwar an der Grenze zwischen Baden-Württemberg und Rheinland-Pfalz. Das Beben hatte laut den Behörden eine Stärke von 3,3 bzw. 3,4. Die Mannheimer Polizei berichtet von mehreren Erschütterungen. In Worms zum Beispiel sind mehrere Notrufe eingegangen. Verletzte oder Schäden sind, Stand jetzt, nicht bekannt. Deutschland und die Vereinigten Arabischen Emirate sind seit langem enge Partner. Jetzt wollen sie ihre Beziehungen nochmal ausbauen. Das haben Bundeskanzler Merz und der Staatspräsident der Emirate in Berlin vereinbart. Eine engere Zusammenarbeit soll es zum Beispiel in den Bereichen Verteidigung, Handel, Energie und Bildung geben. Außerdem investieren die Vereinigten Arabischen Emirate weitere 40 Milliarden Euro in Deutschland. Und noch zum Fußball. Da starten in diesen Minuten auch die letzten beiden deutschen Mannschaften in den ersten Spieltag der Champions League. Der FC Bayern München hat Bodø Glimt zu Gast. Die Norweger haben in der letzten Saison Siege gegen Manchester City, Atletico Madrid und Inter Mailand gefeiert. Gute Nachrichten gibt's von Jamal Musiala. Der spielt zum ersten Mal seit seinen Zusammenbrüchen wieder von Anfang an. Außerdem muss Leipzig in Italien gegen Como ran.
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7: In der Nacht Tiefstemperaturen zwischen 8 und 4 Grad. Hier und da kann sich Nebel bilden. Morgen eine Mischung aus Sonne und Wolken bis 23 Grad. Übermorgen wechselnd bewölkt und windig bis 24 Grad. A4 Richtung Görlitz. Die Auffahrt Dresden-Neustadt wird gesperrt bis morgen früh um 5 wegen Markierungsarbeiten. Gegenstände auf der A13 Richtung Dresden zwischen Ruhland und Ortrand auf der linken Spur. Ein Wasserrohrbruch in Zwickau-Oberplanitz auf der Gottfried-Keller-Straße. Geblitzt wird auf der A72 Richtung Leipzig, kurz vorm Kreuz Leipzig-Süd. Dann in Leipzig auf der Holzhäuser-Straße und in Dresden auf dem Zellschen Weg.
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1: tree. Ich lese gerade, ich dachte gerade, das Lied, jetzt habe ich länger nicht mehr gehört. Ja? Dachte, warum Lemon Tree? Sänger Peter Freudenthaler schrieb das Lied an einem langweiligen Sonntagnachmittag in Pforzheim, während er auf seine Freundin wartete.
2: In Pforzheim? Sehr schön. Ja.
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2: Interessant. Was du gerade sagst, lange nicht gehört, das finde ich auch sehr spannend. Man hat lange nichts von Lady Gaga gehört und von ihrem Freund Michael Polanski. Und jetzt gehen die Gerüchte, dass die heimlich geheiratet haben. Oh mein Gott. Lady Gaga, vielleicht heimlich geheiratet. Interessant ist für mich die Herleitung. Ja, man hat von den beiden lange nichts gehört, seit über 6 Wochen irgendwie schweigen die. Normalerweise ist ja so ein langes Schweigen untrügliches Zeichen für die Silberhochzeit. Ja, wenn man sich so anschweigt.
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14: In der Nacht Tiefsttemperaturen zwischen 8 und 4 Grad. Hier und da kann sich Nebel bilden. Morgen eine Mischung aus Sonne und Wolken bis 23 Grad. Übermorgen wechselnd bewölkt und windig bis 24 Grad. A4 Richtung Görlitz, die Auffahrt Dresden-Neustadt wird gesperrt bis morgen früh um 5 wegen Markierungsarbeiten. Gegenstände auf der A13 Richtung Dresden zwischen Ruhland und Ortrand auf der linken Spur. Ein Wasserrohrbruch in Zwickau-Oberplanitz auf der Gottfried-Keller-Straße. Geblitzt wird auf der A72 Richtung Leipzig, kurz vorm Kreuz Leipzig-Süd. Dann in Leipzig auf der Holzhäuser-Straße und in Dresden auf dem Zellschen Weg.
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0: Olivia Rodrigo, Drop Dead.
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13: Mit Nathalie Feigl. Guten Abend. Der Prügelskandal vom letzten Wochenende in der Judo-Bundesliga. Jetzt hat sich der brutale Schläger zu Wort gemeldet. Frank Selig berichtet.
14: Ja, es war eine unfassbar peinliche Szene für den Leipziger Judosport. Nach einer Niederlage rastete einer ihrer Kämpfer, der Georgier Akaki Japaritze, plötzlich aus, ging auf seinen Gegner, den Olympiastarter Timo Cavelius, los und brach ihm mit mehreren Faustschlägen den Kiefer. Doch statt sich später zu entschuldigen, legte er nun in den sozialen Netzwerken nochmal nach. Er sei ein fairer Sportler, aber die Jubelgesten seines Gegners hätten ihn provoziert. Das sei für ihn als Georgier und Mann nicht akzeptabel gewesen. Aha. Ihm droht nun eine lebenslange Sperre und ein Gerichtsverfahren wegen Körperverletzung.
13: Bei einem schweren Unfall in Mokau ist ein 43-jähriger Toyota-Fahrer schwer verletzt worden. Er war gestern Abend auf der Kreuzung von Stralsunder und Taucherstraße von einem Fahranfänger gerammt worden. Der 20-Jährige hatte ihm mit einem Audi die Vorfahrt genommen. Bei dem Crash wurde der Toyota noch gegen einen stehenden Honda geschleudert. Den Schaden schätzt die Polizei auf rund 17.000 Euro. Der Bundessprecher der AfD, Tino Chrupalla, wird nicht als Kandidat für die Oberbürgermeisterwahl in Leipzig antreten. Das teilte seine Partei heute mit. Der sächsische Politiker schielt vermutlich schon auf den Posten von Ministerpräsident Kretschmer bei der Landtagswahl in 3 Jahren.
15: Und jetzt weitere Nachrichten aus Deutschland und der Welt.
16: Ich bin Gregor Jussi Moser. Bei einem Unfall mit einem Reisebus sind in der Schweiz mehrere Menschen ums Leben gekommen, weitere Personen wurden verletzt, wie die Polizei mitteilte. Das Unglück ereignete sich demnach im Kanton Graubünden. Wie die Schweizer Medienportale Blick und 20 Minuten berichten, handelt es sich um einen Bus aus den Niederlanden. Mehrere Sabotageangriffe hatte es ja auf das deutsche Stromnetz gegeben. Jetzt hat die Bundesanwaltschaft die Ermittlungen gegen den Verdächtigen übernommen. Hintergrund sei die besondere Bedeutung, heißt es dazu von der Karlsruher Behörde. Zuvor hat der NRW-Innenminister Reul mitgeteilt, dass man im Wohnmobil des Verdächtigen ein Notizbuch gefunden hat. Darin sollen über 160 mögliche Sabotageziele notiert gewesen sein. Per Gesetz sind Krankenkassen dazu verpflichtet, bei Finanzanlagen Verluste möglichst auszuschließen. Zuletzt hatten sich aber etliche Kassen erheblich verzockt. Neue Zahlen der Bundesregierung zeigen, dass das Ausmaß der Verluste noch viel größer ist als bisher bekannt. Mehr dazu von Tanja Wagner.
17: Schon bis Ende letzten Jahres mussten Wertberichtigungen von rund 400 Millionen Euro vorgenommen werden, heißt es von der Bundesregierung. Das Geld von versicherten und einzahlenden Medizinern durch unsichere Investments, vor allem in Immobilienfonds, futsch. Und auch für dieses Jahr haben einige Kassen weitere Verluste angekündigt. In Medienberichten war von über 1,1 Milliarde Euro die Rede.
16: Die deutschen Basketballerinnen haben erstmals in ihrer Geschichte das WM-Halbfinale erreicht und sind nur noch einen Sieg von einer Medaille entfernt. Das Team besiegte Europameister Belgien in Berlin am Abend überraschend mit 93-74 und gewann damit das 4. WM-Spiel in Serie. Im Halbfinale am Samstag wartet mit Frankreich der nächste Mitfavorit.
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20: In der Nacht Tiefstemperaturen zwischen 8 und 4 Grad. Hier und da kann sich Nebel bilden. Morgen eine Mischung aus Sonne und Wolken bis 23 Grad. Übermorgen wechselnd bewölkt und windig bis 24 Grad.
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18: In der Nacht Tiefstemperaturen zwischen 8 und 4 Grad. Hier und da kann sich Nebel bilden. Morgen eine Mischung aus Sonne und Wolken bis 23 Grad. Übermorgen wechselnd bewölkt und windig bis 24 Grad.
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1: Jennifer Lopez und David Guetta. Save Me Tonight.
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5: Mit Nathalie Feigl. Guten Abend. Leipzig richtet im August kommenden Jahres erstmals die Sitzvolleyball-Europameisterschaft aus. Darüber hat der Deutsche Behindertensportverband heute informiert. Mit jeweils 12 Damen- und Herrenmannschaften soll es die bisher größte überhaupt werden. Die EM sei ein sportliches Highlight mit enormer Bedeutung für den Standort Leipzig, erklärte Bundestrainer Christoph Herzog. Sie soll neue Maßstäbe setzen und den Parasport nachhaltig stärken. In Deutschland ausgetragen wurde sie übrigens das letzte Mal 2015, damals im westfälischen Warendorf. Wird der Leipziger Hauptbahnhof demnächst verkauft? Wie die Süddeutsche Zeitung berichtet, prüfe die Bahn derzeit einen Rückkauf der Immobilie. Clarissa Kunert mit den Einzelheiten.
6: Konkret geht es um das Empfangsgebäude inklusive des Einkaufszentrums Promenaden. Es war vor 30 Jahren, wie viele andere Bahngebäude damals, weil der Konzern kein Geld hatte, an private Investoren verkauft worden, die es anschließend saniert haben. Als Rückkaufpreis sind nun 200 bis 250 Millionen Euro im Gespräch.
5: Neue Details zum gescheiterten Sprengstoffanschlag am Flughafen Leipzig-Halle. Wie die Bild aus einem geheimen BKA-Bericht erfahren habe, sei die Anfang August abgestürzte Sprengstoffdrohne übers normale Mobilfunknetz gesteuert worden, mit einem handelsüblichen Hotspot. Bewegt wurde sie demnach über einen Laptop mit einem angeschlossenen Joystick.
0: Und jetzt weitere Nachrichten aus Deutschland und der Welt.
7: Ich bin Gregor Jussi Moser. In der Schweiz hat es einen tödlichen Unfall mit einem Reisebus gegeben. Mehrere Menschen kamen nach Angaben der Polizei ums Leben. Wie viele genau, ist aktuell noch nicht bekannt. Weitere Personen wurden bei dem Unglück im Kanton Graubünden verletzt. Schweizer Medienberichten nach handelt es sich um einen niederländischen Bus. Dieser war am Montag Richtung Österreich aufgebrochen. Heute habe ein Tagesausflug in die Schweiz auf dem Programm gestanden. Bundesinnenminister Dobrindt warnt vor weiteren möglichen Anschlägen in Deutschland. Von Russland zum Beispiel gehe eine hybride Bedrohung aus, heißt es, etwa durch Sabotage, Cyberangriffe und Einflussnahme. Dobrindt rechnet außerdem mit dem Einsatz sogenannter Wegwerfagenten. Babette Büchner mit den Einzelheiten.
8: Deutschland muss jeden Tag weiter mit Anschlagsszenarien rechnen, sagt Dobrindt. Als Beispiel nennt er einen versuchten Brandanschlag in München, bei dem zwei Tatverdächtige Brandsätze in Richtung von Gebäuden mit Rüstungsbezug geworfen haben sollen. Auch hinter dem versuchten Drohnenangriff am Flughafen Leipzig-Halle sollen solche angeworbenen Helfer stecken.
7: So eine Meldung gibt's aus Deutschland selten. Es hat ein Erdbeben gegeben, und zwar an der Grenze zwischen Baden-Württemberg und Rheinland-Pfalz. Das Beben hatte laut den Behörden eine Stärke von 3,3 bzw. 3,4. Die Mannheimer Polizei berichtet von mehreren Erschütterungen. In Worms zum Beispiel sind mehrere Notrufe eingegangen. Verletzte oder Schäden sind Stand jetzt nicht bekannt. Die deutschen Basketballerinnen haben erstmals in ihrer Geschichte das WM-Halbfinale erreicht und sind nur noch einen Sieg von einer Medaille entfernt. Das Team besiegte Europameister Belgien in Berlin am Abend überraschend mit 93-74 und gewann damit das vierte WM-Spiel in Serie. Im Halbfinale am Samstag wartet mit Frankreich der nächste Mitfavorit.
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9: In der Nacht Tiefsttemperaturen zwischen 8 und 4 Grad. Hier und da kann sich Nebel bilden. Morgen eine Mischung aus Sonne und Wolken bis 23 Grad. Übermorgen wechselnd bewölkt und windig bis 24 Grad.
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16: In der Nacht Tiefstemperaturen zwischen 8 und 4 Grad. Hier und da kann sich Nebel bilden. Morgen eine Mischung aus Sonne und Wolken bis 23 Grad. Übermorgen wechselnd bewölkt und windig bis 24 Grad.
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17: Ich bin Gregor Jose Moser. Bei einem Unfall mit einem Reisebus sind in der Schweiz mehrere Menschen ums Leben gekommen. Weitere Personen wurden verletzt, wie die Polizei mitteilte. Das Unglück ereignete sich demnach im Kanton Graubünden. Wie die Schweizer Medienportale Blick und 20 Minuten berichten, handelt es sich um einen Bus aus den Niederlanden. Per Gesetz sind Krankenkassen dazu verpflichtet, bei Finanzanlagen Verluste möglichst auszuschließen. Zuletzt hatten sich aber etliche Kassen erheblich verzockt. Neue Zahlen der Bundesregierung zeigen, dass das Ausmaß der Verluste noch viel größer ist als bisher bekannt. Mehr dazu von Tanja Wagner.
18: Schon bis Ende letzten Jahres mussten Wertberichtigungen von rund 400 Millionen Euro vorgenommen werden, heißt es von der Bundesregierung. Das Geld von versicherten und einzahlenden Medizinern durch unsichere Investments, vor allem in Immobilienfonds, futsch. Und auch für dieses Jahr haben einige Kassen weitere Verluste angekündigt. In Medienberichten war von über 1,1 Milliarde Euro die Rede.
17: Mehrere Sabotageangriffe hatte es ja auf das deutsche Stromnetz gegeben. Jetzt hat die Bundesanwaltschaft die Ermittlungen gegen den Verdächtigen übernommen. Hintergrund sei die besondere Bedeutung, heißt es dazu von der Karlsruher Behörde. Zuvor hatte NRW-Innenminister Reul mitgeteilt, dass man im Wohnmobil des Verdächtigen ein Notizbuch gefunden hat. Darin sollen über 160 mögliche Sabotageziele notiert gewesen sein. Um den europäischen Automarkt vor staatlich subventionierten Importen aus China zu schützen, fordern die Oberbürgermeister der deutschen Städte mit VW-Standorten Brüssel dringend zum Handeln auf.
19: Sie erklärten nach einem Treffen mit VW-Markenvorstand Thomas Schäfer in Wolfsburg, Ziel müsse die Einführung von Ausgleichszöllen sein und die strikte Einhaltung von Made in Europe-Regeln. Diese bedeuten, dass öffentliche Auftraggeber von vornherein chinesische Anbieter ausschließen dürfen. Nur so könne man die Wettbewerbsfähigkeit des Standorts Deutschland sichern und die europäische Automobilindustrie vor unfairen Bedingungen bewahren. Gunnar Tichy, Nachrichtenredaktion.
17: In der Fußball-Champions League ist RB Leipzig mit einer Niederlage in die Ligaphase gestartet. Gegen den italienischen Verein Como 1907 verlor RB auswärts in der lombardischen Stadt mit 1:4. Parallel gewann der FC Bayern sein Auftaktspiel gegen die Norweger von Bodø/Glimt, konnten die Münchner in der heimischen Allianz Arena einen 5:0-Erfolg feiern.
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20: In der Nacht Tiefstemperaturen zwischen 8 und 4 Grad. Hier und da kann sich Nebel bilden. Morgen eine Mischung aus Sonne und Wolken bis 23 Grad. Übermorgen wechselnd bewölkt und windig bis 24 Grad.
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2: Ich bin Gregor Jose Moser. Nach einer ganzen Serie von Sabotageangriffen auf das deutsche Stromnetz hat die Bundesanwaltschaft die Ermittlungen übernommen. Der Fall habe besondere Bedeutung, so eine Sprecherin der Behörde. Es gehe um den Verdacht verfassungsfeindlicher Sabotage. Ein 48-jähriger Tatverdächtiger sitzt bereits in Untersuchungshaft. Er soll in mehreren Bundesländern versucht haben, einen Kurzschluss an Hochspannungsleitungen auszulösen, aus Protest gegen die Kohleverstromung. Ex-Unionsfraktionschef Spahn hat sich bei den CDU-Mitgliedern seines Wahlkreises für seinen Umgang mit der Leihmutterschaft seines Sohnes entschuldigt. Ende Juli war Spahn deshalb als Fraktionsvorsitzender zurückgetreten. Mehr von Thomas Bleskin.
3: Spahn schreibt, er sei zu feige gewesen, bei dem sensiblen Thema offen Farbe zu bekennen. Mit seinem Mann habe er über Jahre verschiedene Wege zur Familiengründung abgewogen, dabei habe sich seine Haltung zur Leihmutterschaft verändert. Diesen Prozess habe er aber nicht erklärt. Er habe eine schwierige Debatte vermeiden wollen und dadurch am Ende eine noch schwierigere ausgelöst. Das bedauere er zutiefst.
2: In der Schweiz hat es einen tödlichen Unfall mit einem Reisebus gegeben. Mehrere Menschen kamen nach Angaben der Polizei ums Leben. Wie viele genau, ist aktuell noch nicht bekannt. Weitere Personen wurden bei dem Unglück im Kanton Graubünden verletzt. Schweizer Medienberichten nach handelt es sich um einen niederländischen Bus. Dieser war am Montag Richtung Österreich aufgebrochen. Heute habe ein Tagesausflug in die Schweiz auf dem Programm gestanden. Die 10 Finalisten für das erzgebirgische Wort des Jahres stehen fest. Schon zum 10. Mal gibt es die Wahl. Sven Günther kennt die Favoriten.
4: Die Wahl fiel auf Bockstadt für Vorwärtsrolle, Dalken für Tollbatsch, Dingrich für einen seltsamen Mann, Draham für Zuhause. Auch Gelambrich für beweglich, Hunaksch für jemand necken, Hutschen fürs Schlechtlaufen, Tschuck für ein kleines Schweinchen, Verhunebebeln für verhöhnen oder veralbern und Zamnamsch für sparsam sind unter den Finalisten. Abgestimmt werden kann auf der Homepage des Erzgebirgsvereins. Außerdem liegen an vielen Orten Postkarten aus.
2: In der Fußball-Champions League ist RB Leipzig mit einer Niederlage in die Ligaphase gestartet. Gegen den italienischen Verein Como 1907 verlor RB auswärts in der lombardischen Stadt mit 1:4. Parallel gewann der FC Bayern sein Auftaktspiel gegen die Norweger von Bodø Glimt, konnten die Münchner in der heimischen Allianz Arena einen 5:0 Erfolg feiern.
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5: Tiefstemperaturen zwischen 8 und 4 Grad, örtlich Nebel. Heute im Laufe des Tages eine Mischung aus Sonne und Wolken bis 23 Grad. Morgen wechselnd bewölkt und windig bis 24 Grad.
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12: Ich bin Gregor Jose Moser. Weltweit und besonders in den USA wird heute an die Terroranschläge vom 11. September 2001 erinnert. Vor genau 25 Jahren hatten Islamisten des Terrornetzwerks Al-Qaida Passagierflugzeuge gekapert und sie in das World Trade Center und das Pentagon gesteuert. Die zentrale Gedenkfeier findet am New Yorker Mahnmal statt, wo früher die Zwillingstürme des World Trade Centers standen. Am 20. September wird in Berlin und in Mecklenburg-Vorpommern gewählt. Wenn in Mecklenburg-Vorpommern schon diesen Sonntag gewählt würde, käme die AfD auf 38% der Stimmen. Die SPD liegt in der Umfrage von Infratest DIMAP bei 33%, die Linke bei 9%, die CDU bei 7%, die Grünen bei 5% und das BSW bei 4%. Es gibt neue Details zum mutmaßlichen Stromsaboteur. Ermittler haben laut NRW-Innenminister Reul im Wohnwagen des 48-Jährigen ein Notizbuch gefunden. Darin hatte der Mann handschriftlich mehr als 160 weitere Anschlagsziele vermerkt. Mehr dazu von Tanja Wagner.
13: Es seien durch die Festnahme des Verdächtigen womöglich immer weitere Anschläge auf die Stromnetze verhindert worden, gibt sich der NRW-Innenminister überzeugt. Inzwischen wissen die Fahnder auch von 7 Lagern des Mannes. Über 40 Abschussvorrichtungen für Raketen wurden in NRW, Brandenburg und Sachsen sichergestellt. In einem seiner Bekennerschreiben gibt der Mann den Kampf gegen die Stromerzeugung aus fossilen Brennstoffen als Motiv an.
12: Um den europäischen Automarkt vor staatlich subventionierten Importen aus China zu schützen, fordern die Oberbürgermeister der deutschen Städte mit VW-Standorten Brüssel dringend zum Handeln auf.
14: Sie erklärten nach einem Treffen mit VW-Markenvorstand Thomas Schäfer in Wolfsburg, Ziel müsse die Einführung von Ausgleichszöllen sein und die strikte Einhaltung von Made in Europe-Regeln. Diese bedeuten, dass öffentliche Auftraggeber von vornherein chinesische Anbieter ausschließen dürfen. Nur so könne man die Wettbewerbsfähigkeit des Standorts Deutschland sichern und die europäische Automobilindustrie vor unfairen Bedingungen bewahren. Gunnar Tichy, Nachrichtenredaktion.
12: In der Fußball-Champions League ist RB Leipzig mit einer Niederlage in die Ligaphase gestartet. Gegen den italienischen Verein Como 1907 verlor RB auswärts in der lombardischen Stadt mit 1:4. Parallel gewann der FC Bayern sein Auftaktspiel gegen die Norweger von Bodø Glimt, konnten die Münchner in der heimischen Allianz Arena einen 5:0 Erfolg feiern.
0: Das Radio Leipzig Wetter.
15: Tiefstemperaturen zwischen 8 und 4 Grad, örtlich Nebel. Heute im Laufe des Tages eine Mischung aus Sonne und Wolken bis 23 Grad. Morgen wechselnd bewölkt und windig bis 24 Grad.
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